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1: Um 6. Im Studio Isabel Spärlich. Schönen guten Morgen. Die Hitze hat Deutschland auch heute fest im Griff. Im Südwesten sind sogar Temperaturen bis zu 38 Grad drin. Mehr von André Glatzel.
2: Der Deutsche Wetterdienst warnt auch heute vor extremer Wärmebelastung und danach kann es auch ordentlich krachen. Hier und da sind kräftige Gewitter möglich. Der Umweltverband WWF warnte wegen erhöhter Waldbrandgefahr zur Vorsicht bei Ausflügen ins Grüne. Aber nicht nur Deutschland, auch Frankreich, Spanien, Großbritannien und die Schweiz ächzen unter der Sommerhitze. Es ist bereits die zweite Hitzewelle in Westeuropa innerhalb eines Monats.
1: Zum Abschluss des EU-Gipfels in Brüssel ist es ums Geld gegangen. Die Mitglieder hatten über den nächsten Haushalt beraten. Eine Einigung gab es bei diesem Treffen aber nicht. Der aktuelle Vorschlag sei aus deutscher Sicht unbezahlbar, sagte Kanzler Merz. Deutschland zahlt von allen EU-Staaten das meiste Geld in die Gemeinschaftskasse ein. 3/4 der Menschen in Deutschland sehen den Neubau von Rechenzentren eher kritisch. Das ist das Ergebnis einer Umfrage für die Welt am Sonntag. Was genau sind die Gründe denn, Colin Mock?
3: Bedenken gibt's vor allem wegen des steigenden Stromverbrauchs, möglicher Auswirkungen auf die Strompreise und wegen des Wasserverbrauchs für die Kühlung. Ein 1/4 der Befragten sorgt sich außerdem um mögliche Auswirkungen aufs Klima und eine wachsende Abhängigkeit von großen Tech-Konzernen. Bundesdigitalminister Wildberger sagte der Welt am Sonntag, er verstehe, dass sich die Menschen Fragen stellen. Deswegen müsse es mehr Aufklärung geben, wie Kommunen und Wirtschaft von solchen Ansiedlungen profitieren könnten.
1: Mehr Schutz für Fahrradfahrer, das fordert der ADFC heute erneut anlässlich des Tages der Verkehrssicherheit. Dabei geht es demnach um breitere Radwege, Tempo 30 für Autofahrer, aber vor allem mehr Sicherheit an Kreuzungen. Denn da passieren noch immer die meisten Radunfälle. Den Einzug ins Sechselfinale haben die USA jetzt schon in der Tasche, nach einem 2:0 gegen Australien. Schottland muss nach einem 0:1 gegen Marokko dagegen bangen. Gruppengegner Brasilien setzte sich deutlich mit 3:0 gegen Haiti durch.
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5: So, Recken strecken, kurz mal die Schweißperlen vom Gesicht wischen, denn die Nacht war auch wieder ordentlich angenehm warm. Es geht in einen Samstag, es geht ins Wochenende, hier auch wieder bei Superfrüh mit Sascha Schlegel
6: und Marius Legowski. Guten Morgen.

0: Er ist Multi-Instrumentalist, er ist Songwriter, er ist Künstler und er ist vor allen Dingen einer der sympathischsten Musiker, die Kanada so zu bieten hat und auch einer der süßesten Zahnlücken, die die Musikwelt zu bieten hat. Mac DeMarco, der Mann aus Nordamerika.
1: Was du alles weißt, dass der eine Zahnlücke hat.
0: Das sieht man auf jedem Bild, wenn er lächelt, und er lächelt sehr, sehr viel, klafft eine Lücke, aber das macht ihn umso sympathischer. Und das könnten sich auch sehr viele Menschen jetzt am Mittwoch anschauen. Da hat er ja auf der Zitadelle Spandau gespielt und zwar sein größtes Deutschlandkonzert bisher gegeben. Und es soll wohl sehr, sehr toll gewesen sein. Ich war nicht da, viele Menschen aus meinem Umfeld haben aber auch nur geschwärmt. Mac DeMarco, ein sympathischer Slacker hier mit seinem Stück One Another.
1: Sehr sympathisch ist auch das Trio My Ugly Clementine aus Österreich. Hier hören wir sie mit ihrem neuen Track Confidence. Vorgeschmack aufs vierte Album Apply Autonomy. Das erscheint am 4. September. Wir freuen uns über die neue Single von My Ugly Clementine.

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0: Tja, wenn man als Band Ende heißt, dann kann man auch durchaus von solchen Ereignissen wie einem Überfall singen. Utopia heißt das Album, das sie dazu Ende des letzten Jahres veröffentlicht haben und wir die Band damit auch erst so richtig kennengelernt haben.
1: Jetzt schauen wir rüber zu einer Künstlerin aus Kanada, die ich sehr lieb gewonnen habe, Leslie Feist. Sie wird vielleicht auch mit ganz vielen anderen kanadischen Bands auf der Bühne stehen im Columbia Theater. Columbia Halle. Das wird also etwas größer. Dort sind neben ihr natürlich auch ganz andere viele kanadische Bands am Start. Die Stars, Metric, Broken Social Scene, ein kanadischer Abend in der Columbia Halle. Wann findet es statt? Im September?
0: Am 19. September. 19. Ja, und Feist ist noch nicht bestätigt, aber ich würde ja mal mutmaßen, dass sie vielleicht vorbeischaut, denn wenn wirklich so ein Auflauf an kanadischen MusikerInnen ist, wo sie auch schon mitgemacht hat, ist sie vielleicht auch mit am Start. Wir drücken mal die Daumen.
1: Hier hören wir sie mit ihrem Song I Feel It All.

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0: Musik von Rainbow Kitten Surprise um 6:30 an diesem Samstagmorgen. Hier gerade ihr Stück 16.
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2: Die Miete, Lebensmittel, Energie, vieles wird teurer. Studierende Menschen, die betrifft das besonders hart. Meist können sie neben dem Studium keinen Vollzeitjob ausüben. Helfen soll da BAföG für Studierende.
0: Ja, und in der Realität reichen dessen Förderung, wie zum Beispiel die Wohnkostenpauschale und bestimmte Elternfreibeträge, die insgesamte Förderdauer oder auch die Altersgrenzen längst nicht mehr aus. Diese müssten eigentlich passenderweise an die heutigen Lebensrealitäten angepasst werden. Die Bundesregierung hatte ja auch eigentlich schon eine Nachbesserung dazu angekündigt, doch die BAföG-Reform steht nun auf der Kippe.
2: Katharina Rumhöller aus dem Vorstand des Freien Zusammenschluss von Studierenden, die sagt dazu:
3: Die Bundesregierung äußert sich diese Woche, dass anscheinend die angekündigte BAföG-Novelle, die auch im Koalitionsvertrag steht, nicht kommt.
2: Durch die bevorstehende politische Sommerpause verzögert sich die geplante Reform. Eigentlich sollte die Novelle schon längst fertig sein, nämlich zum kommenden Semester. Dass die Reform vorher noch verabschiedet wird, ist eher unwahrscheinlich. Dadurch müssen Studierende dann noch länger auf ihre Entlastungen warten.
0: Und dafür steht nun auch Forschungsministerin Dorothee Bär von der CSU in der Kritik. Sie sagt, dass Studierende neben ihrem Vollzeitstudium mehr arbeiten sollten. Ja, kein Wunder, dass der Frust der Studierenden wächst. Wir haben mit Studierenden an der amerikanischen Gedenkbibliothek gesprochen, was sie von diesem Kommentar von Dorothee Bär halten.
4: Also ich beziehe BAföG, arbeite nebenbei und ich komme so schon kaum über die Runden.
5: Also ich finde es immer von unseren Politikerinnen und Politikern immer einfach zu sagen, ja, die können ja einfach machen, die können ja einfach arbeiten gehen. Und ich finde es schade, weil man ja sowieso weiß, dass die Menschen in dieser Generation es nicht gerade einfach haben, durch den Jobmarkt, durch die Umwelt, durch die geopolitischen Ereignisse, da jetzt einfach zu sagen, ja, die können ja einfach arbeiten gehen, dann passt das schon.
6: Jeder Teenager hat die gleiche Ausgangslage und jeder hat die Möglichkeit, gewisse Stundenanzahl zu arbeiten. Und es wäre halt sehr schade, wenn aufgrund deswegen dann Jugendliche oder junge Menschen das Gefühl haben, sie müssen ihr Studium oder ihre Ausbildung abbrechen.
2: Ob die angekündigten Verbesserungen der BAföG-Reform tatsächlich kommen, wird sich im Juli zeigen, wenn das Bundeskabinett über die Pläne berät.

0: Man I Trust hier auf 100,6 Flux FM. Die Band aus dem kanadischen Quebec hat ja erst letztes Wochenende hier an einem Sonntag in Berlin gespielt, in Huxleys Neuer Welt. Ich war beim Konzert, ja, und war sehr entspannt mitgenommen. Also ich dachte zwischenzeitlich so ein bisschen, okay, sie haben so einen ruhigen Song, den sie in 1000 Variationen neu auflegen. Zwischenzeitlich gab es ein paar lautere Momente, aber es war schon eher sehr entspannt, würde ich es mal im weitesten Sinne sagen.
1: Also nicht so die Tanzenergie, eher rumstehen und ein bisschen mit dem Kopf nicken?
0: Ja, so ein bisschen schunkeln, würde ich mal sagen. Das ist so die Mischung aus rumstehen und tanzen, würde ich sagen. Also ein bisschen bewegt war es schon, aber jetzt insgesamt jetzt nie so die Partyband. Aber es war das erste Mal, dass ich sie live gesehen habe und ich habe es nicht bereut.
1: Etwas energetischer geht's auf der neuen Platte von Lucky Lee zu. Es ist das 6. Studioalbum der Frau aus Schweden und auch ihre letzte Platte. Sie ist ganz fantastisch geworden. The After Party heißt es und daraus hören wir Happy Now.

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0: So schön kann man auf Wiedersehen sagen oder mit ihren Worten Ade. Lina Marley und Moritz Krämer von Die höchste Eisenbahn hier gemeinsam mit diesem wunderschönen Duett zum Start ins Wochenende.
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2: Österreich, immer ein Hotspot für gute Musik. Jetzt auch mit einer neuen Formation aus Wien, Naked Cameo. Das ist ein Synthie-Pop-Trio, die sich gerade mit einer neuen Platte gemeldet haben. Face to Face kam im Mai raus. Wir hören daraus das Stück Naked Cameo, neu auf Flux FM.

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1: Um 7 im Studio Isabel Spärlich. Schönen guten Morgen. Die Sommerhitze hat auch Deutschland heute fest im Griff. Laut deutschem Wetterdienst sind im Südwesten bis zu 38 Grad drin. Später sind hier und da kräftige Gewitter möglich. Die Naturschützer von WWF warnen vor erhöhter Waldbrandgefahr. Auch Frankreich, Spanien, Großbritannien und die Schweiz ächzen unter der Hitze. Zum Abschluss des EU-Gipfels in Brüssel ist es ums Geld gegangen. Die Staats- und Regierungschefs haben dabei über den nächsten Haushalt beraten. Eine Einigung gab es aber noch nicht. Kanzler Merz hat bereits vor Beginn betont, die Zahlen müssen runter. Deutschland ist der größte Nettozahler. Deutschland zahlt also deutlich mehr Geld in die Gemeinschaftskasse ein, als über EU-Fördermittel wieder zurückfließt. Merz sagte zum Ende des Treffens:
2: Der Vorschlag, den wir zurzeit haben, ist aus deutscher Sicht unbezahlbar und auch unausgewogen. Der nächste Vorschlag, den wir dann in der nächsten Präsidentschaft erwarten, muss deutlich unter dem gegenwärtigen Vorschlag liegen.
1: Zum Tag der Verkehrssicherheit heute fordert der ADFC, dass mehr für den Schutz von Fahrradfahrern getan wird. Unter anderem durch breitere Radwege und übersichtlichere Kreuzungen, denn da passieren immer noch die meisten Radunfälle. Aber es hat sich bereits einiges verbessert, sagte uns Jan Voß vom ADFC.
3: Kiel ist da schon seit Jahren dabei, hat sogenannte geschützte Radwege auch gebaut, da wo ein baulicher Radweg nicht möglich war. Was wir aber auch in kleineren Städten sehen, wo es baulich vielleicht nicht möglich ist, dass dort Fahrradstraßen eingerichtet werden, wo dann das Fahrrad ja sichtbar und den Vorrang hat, wo wir uns noch mehr Engagement wünschen und was auch tatsächlich ohne größere bauliche Möglichkeiten umsetzbar wäre, wäre Tempo 30.
1: Die USA haben sich bereits ein Ticket für die K.O.-Phase der WM gesichert. 2:0 stand es am Ende gegen Australien. Die Chance, das 16-Finale klarzumachen, hat Schottland dagegen mit einem 0:1 gegen Marokko verpasst. Auf die Schotten wartet als letzter Gruppengegner jetzt noch Brasilien, das mit 3:0 gegen Haiti gewonnen hat.
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5: Wenn ihr Lust habt, könnt ihr euch jetzt einfach nochmal rumwälzen, noch ein bisschen im Bett liegen bleiben. Es ist Samstag, keiner zwingt euch zum Aufstehen. Wir wünschen euch einen guten Morgen. Marius Ligowski am Mikrofon.
6: Und Sascha Schlegel. Ja, wenn ich dich beim Wort nehme, würde ich auch wieder gerne zurück ins Bett und mich nochmal umdrehen. Aber irgendjemand hat mich gezwungen, hier zu sein.
5: Du dich selbst, Sascha, weil du den Job so liebst.
6: Ja, weil ich euch auch so möge und euch beim Aufstehen begleiten möchte. So, schönen guten Morgen. Trotzdem ein bisschen müde. Kann man auch sein, oder?

0: Fightmaster aus Los Angeles. Dahinter steckt ER Fightmaster, beziehungsweise auch bekannt aus Grey's Anatomy, hier mit dem Stück Quicksand auf 100,6 Flux FM.
1: Auf geht's in den Samstag, jetzt mit einem Song, der bei meiner Berlin-Hymnen-Auswahl ganz weit vorne wäre. Moderat mit Bad Kingdom. Nochmal besser finde ich fast in der remixten Version von Marcel Dettmann, oder?
0: Oh, auch eine gute Version.
1: Ja, hier jetzt aber im Original.

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0: Gracie Abrams mit Hit the Wall auf Flux FM. Guten Morgen.
1: Ja, erst durch dich habe ich erfahren, dass diese Künstlerin ja die Tochter von J.J. Abrams ist, dem Regisseur, der unter anderem auch Star Wars gemacht hat und auch, glaube ich, einen Star Trek Film sogar gemacht hat, mit diesen Lichteinblendungen bekannt ist, dass die quasi immer so in die Kamera reinragen.
0: Ja, sie ist schon so ein Nepo-Baby, mittlerweile sagt. Ja, ein Kind eines Prominenten, das mittlerweile selber im Rampenlicht steht, aber sie kann schön singen.
1: So eine gute Künstlerin. Sie kann schön singen. Wir erinnern uns alle noch an Nina Hagens Song Du hast den Farbfilm vergessen. Ich würde sagen, der Farbfilm wurde wiedergefunden und zwar von OK Kid hier mit ihrem neuen Song Farbfilm.
0: Na, da muss ich jetzt aber mal ganz genau hinhören, ob Nina Hagen da
1: irgendwo ob da eine Referenz drin ist, mal schauen.
0: Aber das wäre eine Idee fürs Label, vielleicht so als Feature-Gast. Nina Hagen featuring OK Kid.

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0: Ja, eine traurige Gewissheit auch, die sie damals besungen hat vor 20 Jahren. Amy Winehouse mit Tears Dry on Their Own. Das kriegt man schon alleine hin, da muss man gar nicht viel für machen. Aber die Tränen davor sind natürlich so der tragische Beginn dieses Prozesses.
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2: Sascha, ich liebe Helikopter. Wenn es ein Verkehrsmittel gäbe, das okay. Ich mir persönlich aussuchen dürfte, dann wäre es auf jeden Fall ein Heli. Und deshalb bin ich auch immer sehr gerne zu Gast beim Tag der offenen Tür der Bundesregierung. Das ist wirklich eines meiner jährlichen Highlights. Und dort schnacke ich dann immer ein bisschen mit dem Piloten, der den Kanzler Merz sonst so rumfliegt. Das könnt ihr heute auch machen, denn MinisterInnen hautnah erleben. Der Kanzlerhelikopter ist auch wieder am Start. Das alles beim Tag der offenen Tür der Bundesregierung heute und morgen. Und was es zu erleben gibt, das hat uns der stellvertretende Sprecher der Bundesregierung Steffen Mayer berichtet.
3: Jetzt an diesem Wochenende kann jeder dort vorbeikommen und sich wirklich auch mal einen Eindruck machen, nicht nur vom Kanzleramt und vom Garten des Kanzleramts, der wirklich ja sehr groß ist, wo auch viel geboten ist, sondern wirklich auch aus von allen Ministerien und auch hier bei uns im Bundespresseamt. Man kann hier auch mal über die Flure gehen. Ich denke, auch der ein oder andere Minister wird mal sein Büro aufschließen und mal zeigen, guck mal hier, ja, hier werden Entscheidungen getroffen, hier werden wichtige Gespräche geführt.
0: Tja, und das ist schon auch so ein innerstädtisches Happening. Jedes Jahr, letztes Jahr, waren knapp 100.000 Menschen beim Tag der offenen Tür der Bundesregierung am Start. Ja, und auch an diesem Wochenende, heute und morgen von 10 bis 18 Uhr, gibt es die Möglichkeit, natürlich auch ein bisschen miteinander zu schnacken.
3: Es gibt in der Demokratie nichts Wichtigeres, als miteinander ins Gespräch zu kommen. Ich bin mir sicher, es werden sicherlich auch viele Besucherinnen und Besucher kommen, die vielleicht auch mit Dingen mal unzufrieden sind, die die Bundesregierung macht oder auch was der ein oder andere Minister macht. Ich glaube, das ist auch völlig normal, aber entscheidend ist doch, im Gespräch zu bleiben und auch unterschiedliche Perspektiven auszutauschen.
2: Ja, das wird stattfinden mit 8 MinisterInnen, die stehen auf der Bühne und werden sich euren Fragen stellen, darunter dann auch Vizekanzler Lars Klingbeil, die Justizministerin ist mit am Start, Stefanie Hubig, oder auch Forschungs- und Raumfahrtministerin Doro Bär, als Special Guest dann auch Oliver Kahn dabei und Fußballweltmeister Christoph Kramer, alle vor Ort, und auch für die allerjüngsten BesucherInnen gibt es einiges am Programm.
3: Es gibt an fast allen Standorten wirklich extra Programm für Kinder. Was mir immer besonders das gut gefallen hat, ist das Teddybär-Krankenhaus oder Kuscheltier-Krankenhaus, was es im Gesundheitsministerium gibt. Das ist immer sehr, sehr schön für viele Kinder, da mal mit ihrem Kuscheltier vor Ort zu sein und mal so ein bisschen durchzuspielen mit auch Mitarbeiterinnen und Mitarbeitern aus der Charité. Wie ist das eigentlich von der Diagnose dann bis zur Heilung? Es ist an jedem Standort auch was für Kinder dabei.
0: Ja, und wie es zum Tag der offenen Tür gehört, müsst ihr euch um keine Tickets kümmern. Das Ganze ist natürlich kostenlos. Ein paar Tipps hat Steffen Mayer aber trotzdem für euch.
3: Ich würde immer dazu raten, Personalausweis dabei zu haben. Und ansonsten Anreise würde ich empfehlen mit öffentlichen Verkehrsmitteln, weil es natürlich hier in Berlin-Mitte dann auch mal sehr voll sein kann. Aber ansonsten sind die Abläufe meistens sehr entspannt und, glaube ich, alles bereitet, dass es ein gutes Wochenende werden kann.
2: Entspannt wird's beim Tag der offenen Tür der Bundesregierung. Bringt ein bisschen Zeit mit und seid möglichst früh dran, denn morgen und am Sonntag von 10 bis 18 Uhr könnte es sehr voll werden im Regierungsviertel und auch bei den jeweiligen Dienstsitzen der Ministerien beim Tag der offenen Tür der Bundesregierung.
0: Tja, wir wünschen euch viel Spaß, wenn es euch dahin zieht. Und wir wünschen euch viel Spaß mit Adam Green jetzt hier. Es ist kurz nach 7:30. Das Stück heißt Friends of Mine. Guten Morgen.
2: Moin.

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0: Ja, immer wieder so süße Texte, süß gesungen. Das ist Holly Humberstone. Cruel World heißt ihr neues Album. Das war hier gerade der Titeltrack. Ich hatte sie auch schon zweimal in meinem Leben live erlebt und kann nur sagen, sie hat eine sehr treue Fangemeinde, die wirklich auch textsicher jeden Song mitsingt. Und ich glaube, das wird dann auch am 27. September auf dem Arena-Gelände passieren, wenn sie dann das nächste Mal hier in Berlin spielt, mit freundlicher Unterstützung von Flux FM.
1: Jetzt haben wir einen Song für euch, bei dem sogar ich textsicher bin. David Bowie mit Changes. Da können wir alle mitsingen, oder?
0: Okay, ich lasse mal dein Mikro auf. Ich nehme dich beim Wort.
1: Chat, Changes.
0: Gut, das kriege ich auch noch hin.

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0: Einen schönen Start in euren Samstag mit Arlo Parks, Two-Sided. Guten Morgen.
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2: Neue Musik kommt aus dem Hause Interpol aus New York City. Die Band, die uns jetzt schon seit vielen Jahrzehnten begleitet, haben ein neues Album angekündigt. This Mirror Weighs a Ton. Wird im August veröffentlicht. Es gibt jetzt schon die erste Single daraus zu hören. Wir wollen mal hören, wo es musikalisch auf diesem neuen Album hingeht. Ja, vielleicht so ein bisschen mehr zurück in die Vergangenheit, zu ihren Wurzeln oder vielleicht zu einem ganz anderen Sound. Den werden sie dann aber auf alle Fälle auch am 11.11. hier in Berlin präsentieren. Im November werden sie dann gemeinsam mit Block Party die Uber Arena bespielen. Das hier sind Interpol mit ihrem neuen Song See Out Loud, neuer Flux FM.

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1: Um 8. Im Studio Isabel Spärlich. Schönen guten Morgen. Die Hitze hat Deutschland auch heute fest im Griff. Im Südwesten sind sogar Temperaturen bis zu 38 Grad drin. Mehr von André Glatzel.
2: Der Deutsche Wetterdienst warnt auch heute vor extremer Wärmebelastung und danach kann es auch ordentlich krachen. Hier und da sind kräftige Gewitter möglich. Der Umweltverband WWF warnte wegen erhöhter Waldbrandgefahr zur Vorsicht bei Ausflügen ins Grüne. Aber nicht nur Deutschland, auch Frankreich, Spanien, Großbritannien und die Schweiz ächzen unter der Sommerhitze. Es ist bereits die zweite Hitzewelle in Westeuropa innerhalb eines Monats.
1: Zum Abschluss des EU-Gipfels in Brüssel ist es ums Geld gegangen. Die Mitglieder hatten über den nächsten Haushalt beraten. Eine Einigung gab es bei diesem Treffen aber nicht. Der aktuelle Vorschlag sei aus deutscher Sicht unbezahlbar, sagte Kanzler Merz. Deutschland zahlt von allen EU-Staaten das meiste Geld in die Gemeinschaftskasse ein. 3/4 der Menschen in Deutschland sehen den Neubau von Rechenzentren eher kritisch. Das ist das Ergebnis einer Umfrage für die Welt am Sonntag. Was genau sind die Gründe denn, Colin Mock?
3: Bedenken gibt's vor allem wegen des steigenden Stromverbrauchs, möglicher Auswirkungen auf die Strompreise und wegen des Wasserverbrauchs für die Kühlung. Ein 1/4 der Befragten sorgt sich außerdem um mögliche Auswirkungen aufs Klima und eine wachsende Abhängigkeit von großen Tech-Konzernen. Bundesdigitalminister Wildberger sagte der Welt am Sonntag, er verstehe, dass sich die Menschen Fragen stellen. Deswegen müsse es mehr Aufklärung geben, wie Kommunen und Wirtschaft von solchen Ansiedlungen profitieren könnten.
1: Bei der Fußball-WM hat das US-Team den Einzug in die K.O.-Runde klargemacht. Die Türkei und Haiti sind dagegen raus. Die USA besiegten Australien 2:0. Die Türkei musste sich Paraguay mit 0:1 geschlagen geben. Haiti verlor 0:3 gegen Brasilien. Außerdem setzte sich Marokko mit 1:0 gegen Schottland durch.
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5: Ganz entspannt gepfiffen in einen immer heißer werdenden Samstag. Am Mikrofon hier für euch auch heute Morgen um 8:15. Sascha Schlegel
6: und Marius Ligowski jetzt mit Sombre 12 to 12. Guten Morgen.

0: Ja, mein Schaukelstuhl auf meiner Veranda knarzt bei dieser Musik auf alle Fälle gleich ein bisschen mehr. Aldous Harding und H. Hawkline hier mit Venus in the Zinnia, was auch immer jetzt Venus in the Zinnia heißt, aber das ist so country-eske Musik, wie sie vielleicht aktuell nur hier auf Flux FM hören könnt. Ich finde es immer wieder spannend, wenn dann so Musik so aus den USA kommt und es einfach wirklich so trieft von dieser klassischen Country-Vibe-Stimmung, von der ich manchmal nicht so Fan bin, aber die machen es gut hier.
1: Ich habe auch erst ein bisschen gebraucht, um da so reinzukommen in diese Musik, aber hier im Flux FM-Programm laufen echt so ein paar Tracks aus der Country-Welt, die ich ganz gut finde.
0: Also seitdem läuft dieses eine Taylor Swift-Album im Country-Style wirklich bei dir rauf und runter, oder?
1: Ja. Na, soweit ist es dann doch noch
0: erwischt,
1: nicht gekommen.
0: Erwischt
1: mal. Irgendwann bricht mich die Musikredaktion. Daniel Meine wird es irgendwann geschafft haben.
0: Aha, noch nicht.
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1: Über eine Woche rollt der Ball jetzt schon in Mexiko, Kanada und den USA. Die Fußball-WM der Herren. 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
0: Wir wünschen viel Spaß.
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0: gewisses Ohrwurmpotenzial. Bridget Calls Me Baby hier auf Flux FM am Samstagmorgen.
1: Moin. Das ist schon auch so ein Stadionesker Vibe, so ein bisschen fast so Kings of Leon the Killers mäßig, ne?
0: Total, vor allen Dingen so am Ende baut er sich nochmal so auf.
1: Riesig. Ja, ich verziehe mich ja vor so großen Gesten immer gleich sofort in mein kleines stilles
0: Kämmerchen. Magst du gar nicht?
1: Ich mag so einen großen Sound, weiß ich gar nicht, da ist es mir ein bisschen zu, ja, megaloman.
0: Aber ich find's super, ich mag's total.
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1: Takuzwa Victoria Rosa Meitzer, so heißt die Künstlerin mit vollständigem Namen aus Simbabwe und mittlerweile in Australien zu Hause und besser bekannt als TK Meitzer. Und mal schauen, ob sie sich hier auch im neuen Song Pressed der ganz großen Gesten bedient oder ob sie vielleicht eher so die schweren Beats zum Wort kommen lässt. TK Meitzer jetzt mit ihrem neuen Song Pressed.

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0: Große, wichtige Platte für die Red Hot Chili Peppers, Ende der 90er, Californication, der Titeltrack hier für euch nochmal aufgelegt. Und ich erinnere mich vor allen Dingen nicht nur an das ganze Album, sondern auch an die Musikvideos zu den einzelnen Songs. Das war damals so, glaube ich, meine MTV Primetime und ich habe wirklich jedes Video zu diesen einzelnen Songs wirklich so krass verinnerlicht in meiner Erinnerung. Könnte ich heute auch immer noch im Detail erklären, was in den Videos passiert zu den einzelnen Songs.
1: Das ist eines der wenigen Alben, das ich noch auf CD gekauft habe. Ich bin eigentlich schon so Generation nach CD, ja. Aber Stadium Arcadium von den Red Hot Chili Peppers habe ich mir im Mediamarkt auf einer Doppel-CD gekauft.
0: Ja, sehr gut.
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1: So, mittlerweile ist es 8.30 Uhr und vielleicht kommt irgendwann dann auch das letzte Familienmitglied aus seiner Kinderzimmerhöhle rausgetrottet und dann tagt der Familienrat bei euch an der großen Frühstückstafel. Was machen wir denn jetzt mit der ganzen vielen Freizeit an diesem Wochenende? Und wir haben da ein paar Tipps für euch. Martin Gerz aus unserer Flux FM Redaktion.
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4: Die Philharmonie Berlin öffnet ihre Türen. Dort erlebt ihr Konzerte, Workshops und bekommt spannende Einblicke hinter die Kulissen. Ihr probiert Instrumente aus, während die Philharmonie ihr beeindruckendes Handwerk vorstellt. Der Tag der offenen Tür der Berliner Philharmonie, morgen von 11 bis 18 Uhr am Tiergarten. In der Tanzperformance Auf die Matte erleben Kinder ab 4 Jahren ein fantasievolles Abenteuer voller Bewegung. Gemeinsam mit Tänzern und Tänzerinnen wird geklettert, balanciert und gebaut. Dabei geht es um Mut, Freundschaft und Zusammenhalt. Morgen von 15 Uhr an in der Gesundbrunnenschule. Der Eintritt ist frei. In der Villa Neukölln erwartet euch das Mitmachtheater mit anschließender Spielstunde. Gemeinsam mit den Clowns Natascha und Bartusch baut ihr aus einfachen Materialien eigene Instrumente und erlebt einen sehr kreativen Nachmittag. Morgen von 15 bis 17 Uhr in der Villa Neukölln für Kinder ab 3 Jahren.
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0: Ja, aber das ist noch längst nicht alles, was ihr an diesem Wochenende machen könnt. Morgen ja dann Fête de la Musique, viel Musik in der Stadt, kostenlos. Man kann dann mit Familie einfach so ein bisschen mit Fahrrad einfach durch die Stadt gucken, obwohl bei den Temperaturen vielleicht ein bisschen heiß. Ansonsten auch noch Tag der offenen Tür bei der Bundesregierung und die Berliner Feuerwehr feiert 175. Geburtstag und das ja auch heute mit dem großen Festakt und morgen beziehungsweise heute auch mit Tag der offenen Tür an der Feuerwehrstation Blankenfelde für alle zukünftigen Feuerwehrmänner und Frauen.
1: Das klingt vor allen Dingen nach einem Event zu den Wetterbedingungen, denn dort wird mit Sicherheit ein bisschen rumgespritzt mit einem Feuerwehrschlauch. Könnt ihr euch ein bisschen nass regnen lassen?
0: Ah, das finde ich auch mal toll. Das wird ab und zu in der Oderberger Straße vor der Feuerwehrstation auch gemacht. Ich finde es immer ganz toll, wenn
1: und
0: die Kinder
1: dann... Und du rennst dann da so hin.
0: Bitte voll spritzen. Ja, wirklich, mache ich wirklich.

0: Die Band Temper City aus Los Angeles mit ihrem Track Self-Aware. Einen schönen Start in euren Samstag. Guten Morgen.
1: Die nächste Künstlerin Anfang 20 aus der Schweiz, bekannt geworden durch ihren Auftritt bei The Voice of Germany. Mittlerweile hat sie sich aber aus diesem ganzen Musiksendungsbusiness befreit und ist alleine unterwegs und das auch relativ erfolgreich. Paula Dalla Corte hier mit Good Girl Killer.
0: Sie hat auf jeden Fall ein Markenzeichen, das ist ihre Stimme, die so klingt, als wenn sie schon seit 35 Jahren rauchen würde und in einer Kneipe ihre Zeit verbringt. Mega, also ich mag die Stimme sehr. War mal beim Bergfest hier, ja. Sympathische Künstlerin und sehr gute Musik.
1: Ja, ich hoffe nicht, dass sie schon seit 30 Jahren raucht.
0: Wir können sie das fragen das nächste Mal.
1: Mit Mitte 20 ist das auch rein rechnerisch sehr schwierig, aber ja, wir hören uns mal ihre Stimme an.

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0: Ben's Joy mit Riptide um kurz, ja, so 15 Minuten circa haben wir noch, dann gibt es die Nachrichten und hier haben wir Ben's Joy gehört mit Riptide, guten Morgen.
1: Also wenn ich irgendwann mal gefragt werde, welchen Song aus den 80ern würde ich so mit auf die einsame Insel nehmen, ich glaube es wäre so eine Top 3, Frankie Goes to Hollywood mit Power of Love.
0: Oh ja.
1: Blue Monday von New Order.
0: Bin ich auch dabei.
1: Und ich glaube, Platz 1 wäre dann wahrscheinlich auch schon der Small Town Boy von Bronski Beat. Es gibt da ja so eine schöne 12-Inch-Edit, beziehungsweise eine, also die große Vinyl-Version, die fast 8 Minuten lang ist, wo quasi so ein ganz langes Intro ist und dann setzt irgendwann der Beat ein. Ich habe das auch schon auf diversen Festivals, auch in den Club-Kontexten immer so als Closing-Track gehört. Und ich finde einfach diesen Song im Original und auch in den diversen Coverversionen einfach so brillant nach und wie vor.
0: Es gibt wirklich ganz fantastische Coverversionen. Ich liebe auch sehr die von Raheem Redcar, von der Frontfrau von Christine and the Queens.
1: Oh ja.
0: Eine Mega-Version. Und hier kommt jetzt eine neue, die sich da einreiht. Der Song bietet so viel kreatives Potenzial.
1: Wir hören uns mal die Version von Birds on a Wire an, Small Town Boy. Und vielleicht werde ich danach mir dann einfach selber nochmal ein bisschen die Originalversion anmachen. Aber in der langen Vinyl-Edition.
0: Kann ich hier nur empfehlen. Ja, wie ein

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1: Um 9. Im Studio Isabel Spärlich. Schönen guten Morgen. Bei der Fußball-WM ist die Türkei vorzeitig ausgeschieden. Auch im zweiten Gruppenspiel gab es eine Niederlage, 0:1 gegen Paraguay, trotz 50 Minuten in Überzahl. Auch Haiti ist raus. Die USA hingegen stehen in der K.O.-Runde. Mehr von Daniel Bornberg.
2: Null Tore, null Punkte. Die Türkei blamiert sich und scheitert bei der WM schon früh als Gruppenletzter. Auch Haiti muss bald die Koffer packen. Gegen Brasilien gab es ein 0:3. Der Rekordweltmeister nimmt also Kurs auf die K.O.-Runde, ebenso wie Marokko, das Schottland mit 1:0 schlug. Die USA sind schon weiter durch ein 2:0 gegen Australien und Deutschland kann den Einzug ins 16-Finale heute Abend klar machen. Ab 22 Uhr geht's gegen die Elfenbeinküste.
1: Die Sommerhitze hat auch Deutschland heute fest im Griff. Laut deutschem Wetterdienst sind im Südwesten bis zu 38 Grad drin. Später sind hier und da kräftige Gewitter möglich. Die Naturschützer von WWF warnen vor erhöhter Waldbrandgefahr. Auch Frankreich, Spanien, Großbritannien und die Schweiz ächzen unter der Hitze. Zum Abschluss des EU-Gipfels in Brüssel stand nochmal das Geld im Mittelpunkt. Die Staats- und Regierungschefs haben gestern über den nächsten Haushalt gesprochen. Und eine Einigung gab es aber bislang nicht, Dirk Justus.
3: Für Deutschland als größter Einzahler in die Gemeinschaftskasse ist das natürlich ein wichtiges Thema. Kanzler Merz betont, die Zahlen müssen runter. Der aktuelle Vorschlag sei aus deutscher Sicht unbezahlbar und unausgewogen. Man erwarte jetzt von der kommenden irischen Ratspräsidentschaft einen akzeptablen Vorschlag. Deutschland werde sich laut Merz dabei konstruktiv einbringen.
1: Zum Tag der Verkehrssicherheit heute fordert der ADFC, dass mehr für den Schutz von Fahrradfahrern getan wird. Unter anderem durch breitere Radwege und übersichtlichere Kreuzungen, denn da passieren immer noch die meisten Radunfälle.
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5: Einen wunderschönen wünschen wir euch. Wir freuen uns, dass ihr gemeinsam mit uns in diesen Samstag startet. Marius Ligowski am Mikrofon.
6: Und Sascha Schlegel. Gepfiffen wird jetzt hier, und zwar von drei Schweden, Peter, Björn und John. Um kurz nach neun, guten Morgen.
5: Wird auch niemals alt, der Track.
6: Stimmt, aber eigentlich jeder Song, wo gepfiffen wird, der pfeift sich einfach in unser kollektives Bewusstsein.
5: Ist auch mal so ein guter Mitmach-Move.
6: Ja. Und jetzt alle mitpfeifen. Aber niemand kann so richtig pfeifen. Das ist immer der Klassiker.

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1: Wir sind zwar seit heute auch im kalendarischen Sommer, ab morgen, ne, der 21.
2: Morgen.
1: Na gut, es ist heute dann die Sommersonnenwende, aber für immer Frühling ist natürlich ein schönes Lebensgefühl, das die Sophie hier besingt.
2: Wir gehen mal kurz zurück in der Zeit, ins Jahr 2016 und 2018. Damals fand im Funkhaus Berlin das sogenannte People Festival statt. Initiiert vom Michelberger Team und Musikern wie Bon Iver's Justin Vernon oder auch The Nationals' Aaron Dessner. Das war ein Riesen-Happening damals und sie hatten vor allen Dingen auch bei dieser Veranstaltung mit klassischen Festivalstrukturen gebrochen. Es gab keine Headliner, keinen festen Setlists. Stattdessen kommen über 100 internationale Künstlerinnen und Künstler aus aller Welt in diese historischen Aufnahmestudios zusammen, um dann eine Woche lang gemeinsam zu improvisieren, neue Musik entstehen zu lassen, die dann an zwei Tagen präsentiert wird. Der Fokus lag damals rein auf dem kreativen Prozess und dem gemeinschaftlichen Netzwerk und man konnte dann wirklich einfach in so einzelne Proberäume rein und hat dann auf einmal so Leslie Feist gesehen oder auch Erlend Öje, wie sie da einfach irgendwo im Gang musiziert haben. Das war ziemlich absurd, aber so toll.
1: Ein toller Ansatz, der den Austausch voraussetzt und fördert und jetzt vom Michelberger als People Mixtape fortgeführt wird. Dienstagabend gibt's ein Special. Calling People heißt das Ganze. Nach was gerufen wird, erfahrt ihr um 20 Uhr live im Innenhof des Michelberger. Das Event bringt den Geist des People Festivals in einem kleineren Rahmen zusammen, kuratiert unter anderem von Kaspar Klausen von der Band Efterklang.
2: Start ist am Dienstag um 20 Uhr im Innenhof des Michelberger Hotels. Der Eintritt ist sogar frei, aber über rausgegangen.de müsst ihr euch vorher anmelden. Und damit wir uns schon mal so ein bisschen einstimmen, hören wir hier Efterklang gemeinsam mit Beirut und Getting Reminders. Und das klingt nach einem schönen Abend nächste Woche Dienstag. Also klickt euch auf rausgegangen.de.

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0: Eine Band, die es bevorzugt hat, sich auf eine Abkürzung im Bandnamen runterzubrechen. Zu Recht, denn sie hießen am Anfang The Management. Dann haben wir gemerkt, dass es vielleicht kein so sexy Bandname ist. Deswegen dann immer nur noch MGMT. Klingt deutlich besser hier mit Little Dark Age. Guten Morgen.
1: Ich erinnere mich noch, es gibt auf YouTube so ein Video von den beiden. Die haben ja quasi so im Universitätskontext angefangen, so Musik zu spielen und haben dann irgendwie auf so einem Campus-Innenhof dann einfach mal so Kids vor so 20, 30 Studierenden gespielt. Damals kannte sie natürlich noch niemand und die beiden einfach sympathisch mit ihrem großen Hit. Ja, und da ahnte man schon so, ja, die werden vielleicht doch ganz groß.
0: Und da hießen sie noch The Management. Das sagen sie dann nämlich. Ich kenne das Video auch. Guten Morgen, hi, wir sind The Management.
1: Ein Glück haben sie ihren Namen geändert.
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1: Apropos spannende Namensgebung. Beim nächsten Projekt war ich auch kurz irritiert. Es gab ja mal eine ganze Zeit lang eine Trip-Hop-Band aus Großbritannien namens Lamb. Die haben ja auch wirklich so auf den Spuren von Massive Attack über viele Jahrzehnte Musik veröffentlicht. Und als ich hier gerade Lamb gelesen habe, dachte ich mir so, sind sie wieder zurück? Die hatten sich ja 2024 aufgelöst, mehr oder weniger. Und dann habe ich festgestellt, nein, es ist eine neue Künstlerin. Und die ist in Los Angeles zu Hause und hat sich ebenfalls Lamb genannt und hat auch gerade erst eine Creatures-EP veröffentlicht, beziehungsweise ihre Creatures-EP. Und wir hören uns mal an, ob da vielleicht auch so ein paar Referenzen an das britische Original-Lamp-Projekt anzufinden sind oder nicht. Tarmac heißt hier der Song von Lamp.

0: 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Eine super charakteristische Stimme. Jay Jerome 87 kennen wir auch als Frontmann von All Jay, hier aber mit seinem Soloprojekt und dem Track Track and Field.
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2: Ja, und von Track and Field und der Leichtathletik hin zum Fußball.
1: Menschen, Tore, Sensationen. Ja. 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
0: Nach dem 7:1 Traumstart des DFB-Teams bei der Fußball-WM der Männer gegen Curaçao steht dann heute endlich das zweite Spiel für die deutschen Kicker an. Gegner am Abend ist die Elfenbeinküste.
3: Und ob sich Fußballfans wieder auf ein Torfestival einstellen können oder ob es deutlich enger wird, darüber sprechen wir jetzt mit Ron Stocklers. Schönen guten Morgen.
4: Guten Morgen.
3: Ja, die Elfenbeinküste ist ebenfalls mit einem Sieg ins Turnier gestartet. Geht es heute schon also auch um den Gruppensieg?
4: Indirekt schon, das muss man ganz klar sagen. Vor allem aber geht es um die Chance, womöglich schon direkt im zweiten Spiel die K.O.-Runde sicher zu machen. Allerdings wird das heute ein ganz anderes Spiel, ein ganz anderer Abend und natürlich auch ein ganz anderer Gegner als Curaçao. Im Team der Ivora sind mehrere richtig gute Kicker dabei, allen voran einer aus der Bundesliga, Offensivspieler Jan Diomande von RB Leipzig. Mit gerade mal 19 Jahren ist der schon das Gesicht dieser Mannschaft und ihre große Stärke ist ihr Speed, wie auch DFB-Abwehrspieler Antonio Rüdiger nochmal klargemacht hat.
5: Das sind halt schon D-Züge, ne? Und sie suchen 1-gegen-1-Situationen, Kontersituationen und ja, wir müssen bewaffnet sein. Alles kann man nicht vermeiden, aber wir werden unser Bestes tun.
4: Ja, und wie gefährlich das sein kann, wenn so ein Gegner plötzlich schnell umschaltet, richtig flott vor dein Tor kommt, das haben wir auch schon gegen Curaçao gesehen. Da ging das teilweise eben sehr schnell in Richtung DFB-Tor und wurde dann auch richtig schnell gefährlich. Hier muss sich das Team von Julian Nagelsmann, dem Trainer, auf alle Fälle verbessern.
0: Aus sportlicher Sicht wäre die Qualifikation kurioserweise auch was echt Besonderes. Sowohl 2018 als auch 2022 war bereits nach der Vorrunde Schluss. Ist der Druck dadurch jetzt richtig hoch?
4: Ja, ich glaube eher, das ist dieser Druck von außen, ne? Erwartungen von Fans, vom Verband und. Viele Spieler wie Jamal Musiala, Florian Wirtz, die waren bei diesen Turnieren gar nicht dabei. Anders ist es logischerweise bei Manuel Neuer. Der ist seit 2010 bei jeder WM dabei gewesen, jetzt ja extra zurückgekehrt für diese Weltmeisterschaft. Es ist das fünfte Mal, dass er das DFB-Tor hütet bei einer WM. Er hat alle Höhen erlebt. Die Weltmeisterschaft 2014 in Brasilien natürlich. Er hat aber auch die Tiefpunkte, die letzten beiden Turniere miterlebt. Er sieht aber ganz klar Potenzial für diese Mannschaft.
6: Ich glaube schon, dass wir auch das irgendwie so in unserer DNA haben. Jedoch ist jede Mannschaft auch ein bisschen anders. Ich glaube einfach, dass bei diesem Turnier, bei den Bedingungen, die ja vielleicht auch ein bisschen ähnlich wie in Brasilien sind, dass es da um den Extrameter geht. Wenn man bis zum Schluss durchziehen kann, wenn man immer das Tempo und die Intensität auch hochhalten kann, dann hat man eine Riesenchance, hier was Großes zu erreichen. Ich bin der Meinung, wir haben das in unserer Mannschaft und ich hoffe, dass wir das auch auf dem Platz zeigen können.
4: Ja, ob sie es zeigen können, das sehen wir ja dann heute Abend beim zweiten Spiel, eben gegen die Elfenbeinküste. Und ich finde, Manuel Neuer klingt hier so ein bisschen nach diesen klassischen Attributen des deutschen Fußballs, ne? Einsatz, Wille, hier nochmal eine Grätsche, ein bisschen Gras fressen, das gehört dazu. Aber hey, wir dürfen nicht vergessen, wir haben mittlerweile auch ein paar richtig gute Kreativköpfe, die so ein Spiel mit einem kleinen, feinen Pass irgendwie komplett umwerfen können. Und hier muss man sagen, all das zusammen. Da kommst du dahin, wo der DFB auch hin will, richtig lange im Turnier dabei sein, vielleicht ja sogar doch irgendwie um so einen Titel mitspielen.
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4: Bitte.
3: Tschüss.
1: Neuer als der Manuel. 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

0: Ja, mit diesen Klängen hat er sich dann auch wirklich in die Ohren und Herzen der amerikanischen Girls gesungen. Harry Styles, der 32-Jährige, der gerade nicht in den USA auf der Bühne steht, sondern im großen Wembley Stadium in London und dort quasi auch noch in den nächsten Tagen viele, viele Konzerte abliefern wird. Natürlich auf seiner großen Tournee, die ihn dann vielleicht ja auch nach Deutschland zieht.
1: Ja, ich glaube, es ist noch nicht abschließend bestätigt, aber es wird gemunkelt, dass er 7 oder 8 Shows im Olympiastadion spielen wird nächstes Jahr.
0: Wir werden gespannt sein, ob das wirklich passiert. Ich frage mich, ob ich hingehen würde.
1: Das wollte ich dich gerade fragen. Für mich ist es auch eine Frage des Geldbeutels. Ja. Es wird sehr, sehr teuer werden. In Amsterdam waren die Tickets sehr unendlich teuer. Und es war dann auch nicht ausverkauft, habe ich gehört. Also so richtig gezogen hat der Move dann doch nicht.
0: Ich würde mir das jetzt auch nicht mit viel Geld geben, Harry Styles. Ich kann ja mal ein bisschen aus dem Nähkästchen plaudern. Ich habe ja schon mal eine halbe Stunde lang direkt neben ihm getanzt. Ohne dass ich wusste.
1: Du hast ihn nicht erkannt?
0: Ich habe ihn nicht erkannt. Ich dachte mir so, ey, da hat sich jemand angezogen wie Harry Styles. Habe ich umgedreht zu meinen Begleitungen und meinte so, der sieht doch aus wie Harry Styles. So, und am Ende haben wir einfach so gedacht, so, er sieht einfach nur so ähnlich aus. Und am nächsten Morgen haben mir dann alle geschrieben, so, hast du Harry Styles gestern gesehen? Und ich so, ja, der hat eine halbe Stunde lang neben mir getanzt. So, ich habe es nicht gecheckt. Ich war damals aber auch nicht so, ich bin ja nicht so, was so große Stars angeht. Ich erkenne die ja immer nicht.
1: Du bist mehr der Indie-Typ, wa?
0: Ja, weiß ich nicht, ob was ich eigentlich genau bin, aber ich bin auf alle Fälle nicht ein Mensch, der Harry Styles auf der Tanzfläche erkennt.
1: Na, dann schauen wir mal, ob wir dich jetzt hier mit Jessie Reyes überzeugen können. Silo Sibin und Daisies auf den Plattentellern von Flux FM. Guten Morgen.

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0: Ich frage mich ja, wann dieser Trend irgendwann mal abreißt, bei coolen Bandnamen einfach die Vokale wegzulassen. Es war mal eine ganze Zeit lang so aktuell, auch ja vor einigen Jahren, als sich die Dwellers gegründet haben und sich natürlich nicht Dwellers schreiben, sondern D-W-L-L-R-S, aber sie werden Dwellers ausgesprochen. Hier gerade mit ihrem Stück Ease auf 100,6 Flux FM.
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2: Und wenn ihr wissen wollt, wie die Frau klingt, ihre Wahnsinnsstimme, die wir jetzt hier schon so angepriesen haben, na dann jetzt Öhrchen gespitzt. Jacotine mit Stronger am Dienstag dann live bei uns auf unserer Dachterrasse.

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1: Um 10. Im Studio Isabel Spärlich. Schönen guten Tag. Blamage für die Türkei bei der Fußball-WM. Die Türken verlieren mit 0:1 gegen Paraguay und sind damit raus. Haiti scheitert mit 0:3 an Brasilien und ist ebenfalls ausgeschieden. Anders die USA, die feiern mit einem 2:0 den Einzug in die K.O.-Runde. Und Marokko schlägt Schottland mit 1:0. Das Wohngeld soll gekürzt werden. Sehr bitter, aber nicht anders machbar, sagt Bauministerin Huberts. Sie verteidigte die Pläne in der Rheinischen Post. Mehr von Hanna Messerschmidt.
2: Die SPD-Politikerin begründet die Einschnitte mit der schwierigen Haushaltslage. Die Kürzungen beim Wohngeld werden alle bisherigen Empfänger betreffen, sagt sie. Ein Drittel der Haushalte wird künftig komplett leer ausgehen. Betroffen sind unter anderem Wohngeldempfänger, die wegen ihres Einkommens bisher gerade noch antragsberechtigt sind. Durch die Einschnitte könnten Bund und Länder 2 Milliarden Euro einsparen.
1: Schwerer Bahnunfall in München. Hier sind in der Nacht 2 Waggons eines Güterzugs von einer Brücke gestürzt. Das Unglück passierte im Stadtteil Milbertshofen. 2 Güterzüge waren beim Rangieren zusammengestoßen. Einer der Züge entgleiste daraufhin. Eine Person wurde lebensgefährlich verletzt. Zum Tag der Verkehrssicherheit heute fordert der ADFC, dass mehr für den Schutz von Fahrradfahrern getan wird. Unter anderem durch breitere Radwege und übersichtlichere Kreuzungen, denn da passieren immer noch die meisten Radunfälle. Aber es hat sich bereits einiges verbessert, sagte uns Jan Voß vom ADFC.
3: Kiel ist da schon seit Jahren dabei, hat sogenannte geschützte Radwege auch gebaut, da wo ein baulicher Radweg nicht möglich war. Was wir aber auch in kleineren Städten sehen, wo es baulich vielleicht nicht möglich ist, dass dort Fahrradstraßen eingerichtet werden, wo dann das Fahrrad ja sichtbar und den Vorrang hat, wo wir uns noch mehr Engagement wünschen und was auch tatsächlich ohne größere bauliche Möglichkeiten umsetzbar wäre, wäre Tempo 30.
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5: Eigentlich so die Morgenstunden, wenn es denn so richtig heiß im Sommer wird, sind auch eigentlich immer die beste Zeit und auch so ein Start ins Wochenende kann kaum besser sein. Hier weiter noch eine Stunde für euch am Mikrofon Sascha Schlegel
6: und Maris Ligowski. Guten Morgen.

0: Die US-Amerikanerin Alexandra Martinez, besser bekannt als Lexa Gates, Mitte 20, hier mit ihrem Stück Rest of My Life. Ja, und den Rest ihres Lebens verbringt sie natürlich nicht nur in ihrer Heimat, sondern auch auf Tour und wird auch Halt machen nächste Woche Samstag hier im Berliner Gretchen. Gästelistenplätze schenken wir euch auf unserer Homepage und in unserer Flux Music App. Und ich werde mir definitiv das Konzert von Lexa Gates anschauen. Bin nämlich mittlerweile schon großer Fan ihrerseits. Mal schauen, wie sie das Ganze live auf die Bühne bringt.
1: Fans sind wir in der Flux FM Redaktion auch, würde ich sagen, alle von Portugal The Man.
0: Yes.
1: Und zwar ausnahmslos. Hier hören wir sie mit der aktuellen Single Glide zusammen mit Naked.

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0: Ein Multitalent, Dominik Feig. Er ist Sänger, er ist Schauspieler und er hat sich dem Surfrock verschrieben. Sonniger Sound. White Keys heißt der Track.
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2: Ja, wir bleiben noch etwas beim Surf-Vibe. Die nächste Band gibt es jetzt seit mehr als 10 Jahren aus San Diego und die drei Menschen dahinter, hinter Almost Monday, haben sich auch so ein bisschen der Surf-Kultur Südkaliforniens verschrieben. Wir werden das Stück Skinny Dip hier auch schon mal hören, um uns darauf vorzubereiten, vielleicht auch selbiges heute oder auch in den nächsten Tagen zu praktizieren. So ein bisschen Nacktbachen ist doch eigentlich was sehr, sehr Schönes, um sich abzukühlen bei diesen heißen Temperaturen. Da ist jedes Stöffchen zu viel, würde ich sagen.
3: Da bist du Ostdeutsch in deiner Seele, wa? Textilfreiheit.
2: Definitiv, FKK for life. So, Almost Monday hier mit Skinny Dip.

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0: Ja, mit Mundharmonika im Van. Das waren die Bleachers, die Band um Jack Antonoff, die dann auch am 9. und 10. November in diesem Jahr in der Columbia-Halle spielen. 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
2: So, es ist Samstagmorgen, 9.30 Uhr, 10.30 Uhr haben wir sogar mittlerweile schon. Oh, wir sind weit fortgeschritten, ihr vielleicht ja auch mittlerweile schon in eurer Tagesplanung. Ihr könntet heute noch einen Platz im Kanzlerhelikopter ergattern. Mm. Ihr könnt MinisterInnen mit euren Fragen löchern und auch sonst einfach mal hinter die Kulissen der Bundesregierung schauen. Denn der Tag der offenen Tür der Bundesregierung läuft heute und morgen. Was es dort alles zu erleben gibt, das hört ihr vom stellvertretenden Sprecher der Bundesregierung, Steffen Mayer.
3: Jetzt an diesem Wochenende kann jeder dort vorbeikommen und sich wirklich auch mal einen Eindruck machen, nicht nur vom Kanzleramt und vom Garten des Kanzleramts, der wirklich ja sehr groß ist, wo auch viel geboten ist, sondern wirklich auch aus von allen Ministerien und auch hier bei uns im Bundespresseamt. Man kann hier auch mal über die Flure gehen. Ich denke, auch der ein oder andere Minister wird mal sein Büro aufschließen und mal zeigen, guck mal hier, ja, hier werden Entscheidungen getroffen, hier werden wichtige Gespräche geführt.
0: Ja, hoffentlich wurden die Büros vorher aufgeräumt. Ist auf alle Fälle immer ein großes Happening jedes Jahr im Berliner Terminkalender, der Tag der offenen Tür der Bundesregierung. Im vergangenen Jahr haben 100.000 Menschen ungefähr sich das Ganze angeschaut und ihr habt natürlich auch an diesem Wochenende von 10 bis 18 Uhr Zeit, heute und morgen zum Beispiel auch mit einiger Politikprominenz ins Gespräch zu kommen.
3: Es gibt in der Demokratie nichts Wichtigeres, als miteinander ins Gespräch zu kommen. Ich bin mir sicher, es werden sicherlich auch viele Besucherinnen und Besucher kommen, die vielleicht auch mit Dingen mal unzufrieden sind, die Bundesregierung macht oder auch was der ein oder andere Minister macht. Ich glaube, das ist da auch völlig normal, aber entscheidend ist doch, im Gespräch zu bleiben und auch unterschiedliche Perspektiven auszutauschen.
2: Ja, und dafür wurden die MinisterInnen auch fürs Wochenende quasi verhaftet und sich dort euren Fragen zu stellen. 8 an der Zahl werden am Start sein. Vizekanzler Lars Klingbeil, Finanzminister ist er nämlich auch, und Justizministerin Stefanie Hubig werden am Start sein. Forschungsministerin Dorothee Bär auch, und als Special Guest gibt's auch ein paar Leute, die selber jetzt kein Ministeramt innehaben, aber sehr viel im Fernsehen präsent sind, gerade jetzt auch zur Fußball-WM. Oliver Kahn ist am Start und auch Fußball-Weltmeister Christoph Kramer. Aber die Kids, die könnt ihr auch mitbringen, für die wird es auch dickes Programm geben.
3: Es gibt an fast allen Standorten wirklich extra Programm für Kinder. Was mir aber besonders gut gefallen hat, ist das Teddybär-Krankenhaus oder Kuscheltier-Krankenhaus, was es im Gesundheitsministerium gibt. Das ist immer sehr, sehr schön für viele Kinder, da mal mit ihrem Kuscheltier vor Ort zu sein und mal so ein bisschen durchzuspielen mit auch Mitarbeiterinnen und Mitarbeitern aus der Charité. Wie ist das eigentlich? Von der Diagnose dann bis zur Heilung. Es ist an jedem Standort auch was für Kinder dabei.
0: Ja, so viel Programm, so viele Punkte, die ihr erleben und machen könnt. Und das Beste ist, es ist kostenlos, natürlich. Aber ein paar Tipps sollten vielleicht doch auch so ein bisschen im Hinterkopf behalten werden. Hier Steffen Mayer.
3: Ich würde immer dazu raten, Personalausweis dabei zu haben. Und ansonsten Anreise würde ich empfehlen mit öffentlichen Verkehrsmitteln, weil es natürlich hier in Berlin-Mitte dann auch mal sehr voll sein kann. Aber ansonsten sind die Abläufe meistens sehr entspannt. Und glaube ich, alles bereitet, dass es ein gutes Wochenende werden kann.
2: Eine Tube Sonnencreme kann auch nicht schaden, denn die Wetteraussichten sind fantastisch für den Sonntag vor allen Dingen, aber auch für heute. Bringt ein bisschen Zeit mit, denn es wird voll beim Tag der offenen Tür der Bundesregierung. Morgen, also heute, und dann auch am Sonntag von 10 bis 18 Uhr im Regierungsviertel und an den Dienstsitzen der Ministerien.
0: Das sind Rainer.

0: Sharon Van Etten mit Porter auf Flux FM am Samstagvormittag. Schön, dass ihr am Start seid.
1: Die weiße Fahne, ein ja weltweit bekanntes Zeichen und Symbol zur Aufgabe oder auch Kapitulation, sei es jetzt in kriegerischen Konflikten oder einfach zur Aufgabe des jeweiligen, ja, der jeweiligen Krise. Und hier besungen von Vince Staples. Mal schauen, in welchem Zusammenhang auch vielleicht persönlicher Natur er die weiße Fahne geschwenkt hat in der Vergangenheit.

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0: Also bis heute wirklich einer meiner absoluten Lieblingssongs von The Cure, Jumping Someone Else's Train, und hoffentlich auch auf der Setlist bei einem Konzert dann im Juli. Anfang Juli werden sie dann hier in Berlin spielen und ich habe ein Ticket dafür. Zusammen mit Katja Berg werden wir zum Konzert von The Cure gehen, und wenn sie diesen Song nicht spielen, dann wäre ich wirklich sehr, sehr traurig, weil es wirklich einer meiner Lieblingssongs.
1: Ich bin wahnsinnig neidisch. Meiner wäre Pictures of You.
0: Oh ja, ist natürlich, das ist so die Klassiker, aber Jumping Someone Else's Train, so der alte Song, so mal schauen. Aber ich habe ihn mir schon angeschaut, in der Arte Mediathek gibt es ja gerade noch die Aufnahmen ihres Konzerts 2018 im Londoner Hyde Park, und da haben sie diesen Song gespielt. Deswegen hoffe ich mal, dass sie diesen auch hier in Berlin spielen werden.
1: Ja, sie sind an drei Abenden in Folge in der Parkbühne Wuhlheide. Ganz schön krass. Das musst du auch erstmal hinkriegen, das dann so auszuverkaufen. Aber hey, The Cure sind halt auch eine Mega-Band.
0: Große Namen.
1: Wir sagen Tschüss an dieser Stelle. Wünschen euch noch ein wunderschönes Wochenende und verabschieden uns mit Musik von Reina Tropical, Cartagena.
0: Ja, und dann senden euch kühlende Gedanken und Grüße und hoffen, dass ihr euch ein paar schöne Momente macht in den nächsten heißen Tagen.
1: Auf bald, sagen Marius Ligowski
0: und Sascha Schlegel.
1: Tschüss. Ciao.

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1: Um 11. Im Studio Isabel Spärlich. Schönen guten Tag. Bei der Fußball-WM ist die Türkei vorzeitig ausgeschieden. Auch im zweiten Gruppenspiel gab es eine Niederlage, 0:1 gegen Paraguay, trotz 50 Minuten in Überzahl. Auch Haiti ist raus. Die USA hingegen stehen in der K.O.-Runde. Mehr von Daniel Bornberg.
2: Null Tore, null Punkte. Die Türkei blamiert sich und scheitert bei der WM schon früh als Gruppenletzter. Auch Haiti muss bald die Koffer packen. Gegen Brasilien gab es ein 0:3. Der Rekordweltmeister nimmt also Kurs auf die K.O.-Runde, ebenso wie Marokko, das Schottland mit 1:0 schlug. Die USA sind schon weiter durch ein 2:0 gegen Australien und Deutschland kann den Einzug ins 16. Finale heute Abend klar machen. Ab 22 Uhr geht's gegen die Elfenbeinküste.
1: Wer Wohngeld bezieht, muss sich auf Einschnitte gefasst machen, denn es soll gekürzt werden. Ein Drittel der Haushalte wird künftig komplett leer ausgehen. Sehr bitter, aber nicht anders machbar, sagt Bauministerin Huberts der Rheinischen Post. Sie begründete die Pläne mit der schlechten Finanzlage. Die Linke macht den Völkermordvorwurf gegen Israel zur offiziellen Parteilinie. Auf dem Bundesparteitag in Potsdam gab es einen entsprechenden Beschluss dazu. Die Linke bekannte sich aber auch zum Existenzrecht Israels. Außerdem wurde der wachsende Antisemitismus verurteilt. 3/4 der Menschen in Deutschland sehen den Neubau von Rechenzentren eher kritisch. Das ist das Ergebnis einer Umfrage für die Welt am Sonntag. Was genau sind die Gründe denn, Colin Mock?
3: Bedenken gibt's vor allem wegen des steigenden Stromverbrauchs, möglicher Auswirkungen auf die Strompreise und wegen des Wasserverbrauchs für die Kühlung. Ein Viertel der Befragten sorgt sich außerdem um mögliche Auswirkungen aufs Klima und eine wachsende Abhängigkeit von großen Tech-Konzernen. Bundesdigitalminister Wildberger sagte der Welt am Sonntag, er verstehe, dass sich die Menschen Fragen stellen. Deswegen müsse es mehr Aufklärung geben, wie Kommunen und Wirtschaft von solchen Ansiedlungen profitieren könnten.
1: Zum Tag der Verkehrssicherheit heute fordert der ADFC, dass mehr für den Schutz von Fahrradfahrern getan wird. Unter anderem durch breitere Radwege und übersichtlichere Kreuzungen. Denn da passieren immer noch die meisten Radunfälle.
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5: Hallo, guten Tag, Berlin!
6: Ein ganz wunderbares Wochenende wünscht euch Nadine Kreuzer. Herzlich willkommen.

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0: Im Berliner Sommer ist die Fête de la Musique kaum wegzudenken. Seit 32 Jahren bringt das Fest jetzt schon Menschen aller Generationen zusammen. Morgen geht's wieder los. Rund um die Uhr hört ihr Musik und lasst eure Hüften schwingen und das über die ganze Stadt verteilt. Der diesjährige Partnerbezirk des Open Air Festivals liegt im grünen Norden.

0: Reinickendorf lebt von seiner Vielfalt zwischen Natur und Plattenbau. Vom ältesten Dorf Berlins, UNESCO-Welterbe der Moderne, bis zur höchsten Open-Air-Galerie. Dort prägte Sido mit seinem Klassiker Mein Block eine ganze Generation.
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0: Dieses Jahr lenkt das Open-Air-Fest die Aufmerksamkeit auf diesen oft übersehenden Teil Berlins. Den Auftakt der Fête de la Musique erlebt ihr von 13 Uhr an im Pan-Zentrum Frohnau. Die Spielstätte öffnet seine große Freifläche für ein vielschichtiges Musikprogramm von traditionellen japanischen Gesängen bis hin zu Popmusik. Macht es euch mit einer Picknickdecke gemütlich und genießt die Musik mit Kaffee und Kuchen. Weitere Konzerte findet ihr im Stadtteilzentrum Borsigwalde. Dort hört ihr von 18.30 Uhr an Grooves, Rock, Funk, Punk und Pop. Gespielt von den Berliner Bands Falte, John Fichte Trio und Bring That Thing.
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3: Vielen Dank an meinen Kollegen Martin Gerz. Die Fête de la Musique mit Partnerbezirk in diesem Jahr Reinickendorf. Aber in ganz Berlin erlebt ihr natürlich morgen von 12 bis 22 Uhr ein riesiges, kostenloses Konzertspektakel. Geht gerne mal auf die Seite, also entweder fluxfm.de/heute, da findet ihr alle Infos und auch den Link zur Fête de la Musique, sonst fettelamusique.de, und da gibt's den Überblick über die Karte von Berlin. Und wenn ihr da diese ganzen Stecknadeln seht, wo in der Stadt überall Konzerte sind, da weiß man gar nicht, wo man anfängt. Soll. Aber man kann das filtern nach Bezirken, nach Musikrichtungen und so und Uhrzeiten, und deswegen sucht euch was raus, was euch Spaß macht, wenn ihr Lust habt auf die Fête de la Musique am morgigen Tag in Berlin.
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ist rausgebracht. Die kommen aus dem Bergischen, also Köln und Bonn, und machen eine Mischung aus Schrammelpop, New Wave und Postpunk. Zwischendurch denkt man, ach, da ist ein bisschen The Cure durchgeblitzt mal oder auch Joy Division vielleicht. Wir hören einen ganz, ganz neuen Song von ihnen, der heißt Zähne. Und da muss man aber auch sagen, treffen so ein paar Blues-Gitarren auf Hip-Hop-Drums. Ich bin gespannt, ob es euch gefällt.

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1: Ja, wie ist es um die Clubkultur bei uns in der Stadt bestellt? Rund die Hälfte aller Clubs sehen sich in ihrer Existenz bedroht. Sinkende Besucherzahlen, Inflation und Konflikte mit Vermieterinnen und Vermietern setzen den Tanzstätten ganz schön zu. Der aktuellste Fall, das Cassiopeia auf dem RAW-Gelände in Friedrichshain. Seit über einem Jahrzehnt kämpfen Grundstückseigentümerinnen, Bezirkspolitik und die ansässigen Kulturstätten um die Zukunft des Areals mit immer neuen Wendungen. Anfang der Woche dann der Knall, die Vermieterin, die Kurtgruppe, fordert das Cassiopeia auf, innerhalb von 2 Wochen zu räumen. Für den Geschäftsführer des Clubs, Florian Falkenhagen, kam das aus heiterem Himmel. Eigentlich hatten sich die beiden Seiten zuletzt erstmal angenähert. Das hat er uns in unserer Sendung super früh erzählt.
2: Man hat mit der Eigentümerin eigentlich den Wunsch gehabt, dass man sagt, du möchtest mehr bauen, als du eigentlich dürftest. Dafür musst du die Kultur auf dem Gelände 30 Jahre lang schützen. Das war das Ziel, was alle verfolgt haben. Wie man zu diesem Ziel kommt, das ist jetzt 11 Jahre verhandelt worden. Und bittest du jetzt am Ende dazu, dass die Eigentümerin gesagt hat, okay, ich möchte hier einen Teil, bevor wir uns überhaupt komplett einigen, bauen. Und ansonsten steige ich hier aus.
1: Um das zu verhindern, waren der Bezirk und die betroffenen Clubs auf die Kurtgruppe zugegangen. Im Gespräch war ein sogenanntes Vorbaurecht. Die Immobilienfirma hätte schon mit dem Bau beginnen können, während den Clubs ein Verbleib auf dem Gelände zugesichert worden wäre. Aber jetzt scheint die Eigentümerin ihre Pläne geändert zu haben. Am Montag erklärte sie das Bebauungsplanverfahren RAW West für gescheitert und verschickte unmittelbar per Mail Räumungsaufforderungen an die betroffenen Clubs. Wie es für das Cassiopeia und die anderen Einrichtungen weitergeht, ist zurzeit offen. Sowohl die Clubs als auch der Bezirk fordern die Vermieterin auf, an den Verhandlungstisch zurückzukehren.
2: Alle haben ja trotzdem daran gearbeitet, dass man hier eine gemeinsame Lösung findet. Und noch vor 2 Monaten hat man ja diese vorgezogene Baugenehmigung in den Raum geworfen und alle sind sich wieder ein bisschen näher gekommen. Das hat halt schon Hoffnung gemacht. Und jetzt keine 2 Monate später sind wir räumen. Es liegen konstruktive Vorschläge auf dem Tisch, wie dieser Club sich weiterentwickeln kann. Und ich kann nur appellieren und mir wünschen, dass wir wieder in Gespräche kommen.
1: Cassiopeia-Geschäftsführer Florian Falkenhagen. Wenn es in Sachen Zukunft des RAW-Geländes was Neues gibt, hört ihr es bei uns. Das komplette Interview auch gerne nochmal zum Nachhören auf fluxfm.de und in der Flux Music.

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Greenlight von Lord auf 100,6 Flux FM am Wochenende. Und was ist das bitteschön für ein Wochenende, das so viele Möglichkeiten bereithält? Natürlich erstens mal It's Hot Baby, wenn der Badesee um die Ecke ist, dann natürlich dort mal vielleicht eine kleine Abkühlung suchen oder morgen Fête de la Musique in der Stadt. Ewig viele Konzerte in Berlin übers ganze Stadtgebiet verteilt. Dann ist auch noch Tag der offenen Tür der Bundesregierung. Da könnt ihr in jedes Ministerium rein und da kann man sich dann wirklich teilweise ganz gut abkühlen und zwischendurch mal ein ruhiges Plätzchen suchen und eben auch Orte finden, in denen man sonst normalerweise nicht so rumstreunern kann und mal hinter die Kulissen schauen kann. Also alles ist möglich an diesem Wochenende oder ihr sagt einfach, nö, ich bleib zu Hause und hör Flux FM. Oh, mal lese ein Buch. Oder trinke einen grünen Tee, indem ich meinen Beutel nur für eine Minute habe ziehen lassen bei 75 Grad Celsius. Alles ist möglich. Hauptsache, ihr seid happy.

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1: Ja, es wird gekickt in Mexiko, Kanada und den USA. Und wenn ihr euch sagt, ach, ich habe heute mal Lust auf einen besonderen Fußballabend, mal was anderes, dann, wie wär's, ab zur Berliner Bergbrauerei. Da ist eine riesige Leinwand beim Beach Neukölln und es gibt lecker Streetfood und lecker Bierchen. Heute ist ja das Spiel gegen die Elfenbeinküste. 22 Uhr geht's los, Deutschland-Elfenbeinküste. Und wir schicken euch und eure Freunde zum Public Viewing in die Berliner Bergbrauerei. Ihr bekommt einen Tisch mit bester Sicht und dazu ein 10 Liter Fass Bier mit bayerischem Anstich zum selber zapfen. Außerdem gibt's sommerliche Cocktails natürlich, leckere Snacks und Streetfood. Geht dafür auf fluxfm.de/fußballwm2026 und schreibt uns dort mit dem Betreff Elfenbeinküste. fluxfm.de/fußball-wm-2026 und dann Elfenbeinküste reinschreiben und mit etwas Glück sitzt ihr dann nachher um 22 Uhr mit euren Freunden beim chilligsten Public Viewing auf dem Ehrenplatz.
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0: Hey Max, na? Ich wollte eigentlich nur mal kurz fragen, wie dein Vorstellungstermin heute so lief.
1: Ja, hi. Ach, das war heute.
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1: Um 12. Im Studio Isabel Spärlich. Schönen guten Tag. Blamage für die Türkei bei der Fußball-WM. Die Türken verlieren mit 0:1 gegen Paraguay und sind damit raus. Haiti scheitert mit 0:3 an Brasilien und ist ebenfalls ausgeschieden. Anders die USA, die feiern mit einem 2:0 den Einzug in die K.O.-Runde. Und Marokko schlägt Schottland mit 1:0. Das Wohngeld soll gekürzt werden. Sehr bitter, aber nicht anders machbar, sagt Bauministerin Huberts. Sie verteidigte die Pläne in der Rheinischen Post. Mehr von Hanna Messerschmidt.
2: Die SPD-Politikerin begründet die Einschnitte mit der schwierigen Haushaltslage. Die Kürzungen beim Wohngeld werden alle bisherigen Empfänger betreffen, sagt sie. Ein Drittel der Haushalte wird künftig komplett leer ausgehen. Betroffen sind unter anderem Wohngeldempfänger, die wegen ihres Einkommens bisher gerade noch antragsberechtigt sind. Durch die Einschnitte könnten Bund und Länder 2 Milliarden Euro einsparen.
1: Schwerer Bahnunfall in München. Hier sind in der Nacht 2 Waggons eines Güterzugs von einer Brücke gestürzt. Dabei kam auch eine Person ums Leben. Das Unglück passierte im Stadtteil Milbertshofen. 2 Güterzüge waren beim Rangieren zusammengestoßen. Einer der Züge entgleiste. Wie geht's weiter mit dem Iran-Deal? Diese Frage ist noch immer offen. Ursprünglich waren schon gestern weitere Gespräche in der Schweiz geplant, sie wurden aber kurzfristig abgesagt. Nun soll US-Unterhändler Witkoff auf dem Weg in die Schweiz sein, berichten US-Medien. Zum Tag der Verkehrssicherheit heute fordert der ADFC, dass mehr für den Schutz von Fahrradfahrern getan wird. Unter anderem durch breitere Radwege und übersichtlichere Kreuzungen, denn da passieren immer noch die meisten Radunfälle. Aber es hat sich bereits einiges verbessert, sagte uns Jan Voß vom ADFC.
3: Kiel ist da schon seit Jahren dabei, hat sogenannte geschützte Radwege auch gebaut, da wo ein baulicher Radweg nicht möglich war. Was wir aber auch in kleineren Städten sehen, wo es baulich vielleicht nicht möglich ist, dass dort Fahrradstraßen eingerichtet werden, wo dann das Fahrrad ja sichtbar und den Vorrang hat, wo wir uns noch mehr Engagement wünschen und was auch tatsächlich ohne größere bauliche Möglichkeiten umsetzbar wäre, wäre Tempo 30.
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5: Hi, herzlich willkommen. Ein schönes Wochenende mit hoffentlich ganz viel Schatten, vielen Kaltgetränken, die eurem Körper gut tun und eine fantastische freie Zeit. Nadine Kreuzer ist mein Name. Herzlich willkommen.

Jack Johnson, Sitting, Waiting, Wishing. Schönes Wochenende, ihr hört 100,6 Flux FM. Jetzt was Neues aus Österreich, aus Wien, da kommt die Band Ugly Clementine her. Die werden im September ihre neue Platte veröffentlichen. Wir haben einen Song auf der Playliste und zwar dreht es sich um das liebe Selbstbewusstsein. Ne? Da verzieht man sich ja gern mal ins kleine Schneckenhäuschen und ist schüchtern und traut sich viele Dinge nicht, die man vielleicht aber eigentlich einfach machen könnte, denn andere machen sie auch. Und wieso laufen die rum, als würde ihnen die ganze Welt gehören und man selber verharrt noch in seinem Schneckenhäuschen? Confidence, darum geht's hier bei My Ugly Clementine.

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1: Freundinnen und Freunde des Post-Punks, wir hätten im Angebot ein Quartett aus Berlin. Agatha is Dead heißen sie. Hier ist ihr aktuelles Stück Stranger.

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Flux FM ist an, wie schön, an diesem Wochenende, wo es super warm ist und wir einfach nur versuchen, aus dem Tag das Beste zu machen, der aber so viele Möglichkeiten bietet, schöne Dinge zu erleben, wenn man dann irgendwie sich tatsächlich dazu aufraffen kann, weil manchmal kann Hitze ja auch einen so ein bisschen träge machen, ne? Und dann denkt man sich, ach komm, nee, lass mal. Ich fühle mich gerade in diesem Zustand gut, ich will mich eigentlich gar nicht mehr bewegen, einfach nur hier sitzen und chillen. Ihr werdet schon das Richtige finden. Ich wünsche euch auf jeden Fall eine schöne freie Zeit. Jetzt haben wir hier auf der Playlist Holly Humberstone mit Cruel World.

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1: Meine Kollegin Gesa Box hat mal geschaut, was ihr an diesem Wochenende auch mit euren Kids alles so machen könnt. Ich hatte ja vorhin gesagt hier, dass die Bundesministerien alle offen haben, Tag der offenen Tür. Aber es gibt woanders auch noch einen Tag der offenen Tür. Und das könnte interessant sein.
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3: Die Philharmonie Berlin öffnet ihre Türen. Dort erlebt ihr Konzerte, Workshops und bekommt spannende Einblicke hinter die Kulissen. Ihr probiert Instrumente aus, während die Philharmonie ihr beeindruckendes Handwerk vorstellt. Der Tag der offenen Tür der Berliner Philharmonie, morgen von 11 bis 18 Uhr am Tiergarten. In der Tanzperformance Auf die Matte erleben Kinder ab 4 Jahren ein fantasievolles Abenteuer voller Bewegung. Gemeinsam mit Tänzern und Tänzerinnen wird geklettert, balanciert und gebaut. Dabei geht es um Mut, Freundschaft und Zusammenhalt. Morgen von 15 Uhr an in der Gesundbrunnenschule. Der Eintritt ist frei. In der Villa Neukölln erwartet euch das Mitmachtheater mit anschließender Spielstunde. Gemeinsam mit den Clowns Natascha und Bartusch baut ihr aus einfachen Materialien eigene Instrumente. Und erlebt einen sehr kreativen Nachmittag. Morgen von 15 bis 17 Uhr in der Villa Neukölln für Kinder ab 3 Jahren.
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1: Und hier hören wir sie, Jacotine mit Forgive Me.

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Smiley, The Japanese House auf 100,6 Flux FM. Es gibt ja Leute, die behaupten, dass der Song I Just Might, der aktuelle von Bruno Mars, vielleicht ja sogar als Song bei den Grammys nominiert werden könnte. Der Typ hat doch schon 16 Grammys, da muss es doch nicht noch ein 17. sein, oder? Kommt man dann in so eine Sammelwut?

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1: Um 1. Im Studio Isabel Spärlich. Schönen guten Tag. Bei der Fußball-WM will Deutschland heute den Einzug in die K.O.-Runde klarmachen. Im zweiten Gruppenspiel geht's gegen die Elfenbeinküste. Mit einem Sieg zieht die DFB-Elf vorzeitig ins 16. Finale ein. Gleiches gilt für den Gegner aus Afrika. Bundestrainer Julian Nagelsmann sagte zu den Stärken der Elfenbeinküste:
2: Eine brutale Körperlichkeit, die uns schon vor Probleme stellen kann. Wir haben Maßnahmen ergriffen und haben das auch trainiert. Was wir machen müssen, dass wir möglichst viele Stärken wegnehmen. Das werden wir nicht immer schaffen, weil der Gegner dafür zu gut ist. Aber wir werden es versuchen, es über einen Großteil der Spielminuten zu schaffen.
1: Los geht's, 22 Uhr. Wer Wohngeld bezieht, muss sich auf Einschnitte gefasst machen, denn es soll gekürzt werden. Ein Drittel der Haushalte wird künftig komplett leer ausgehen. Sehr bitter, aber nicht anders machbar, sagt Bauministerin Huberts der Rheinischen Post. Sie begründete die Pläne mit der schlechten Finanzlage. Solarstrom hat Deutschland in den letzten Jahren einen großen wirtschaftlichen Vorteil gebracht. Energieimporte für über 20 Milliarden Euro konnten ersetzt werden, so der Bundesverband Solarwirtschaft. Solarstrom schützt nicht nur das Klima, sondern auch den Wirtschaftsstandort, sagt der Verbandschef. Wie geht's weiter mit dem Iran-Deal? Diese Frage ist noch immer offen. Ursprünglich waren schon gestern weitere Gespräche in der Schweiz geplant, sie wurden aber kurzfristig abgesagt. Nun soll US-Unterhändler Witkoff auf dem Weg in die Schweiz sein, berichten US-Medien. Zum Tag der Verkehrssicherheit heute fordert der ADFC, dass mehr für den Schutz von Fahrradfahrern getan wird. Unter anderem durch breitere Radwege und übersichtlichere Kreuzungen, denn da passieren immer noch die meisten Radunfälle.
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4: Im Studio ist Nadine Kreuzer. Schönes Wochenende.

Bulgarian Car Trader mit Toothpicks auf Flux FM am Wochenende. 2016 und 2018 findet im Funkhaus Berlin das People Festival statt, initiiert damals vom Michelberger Team und Musikern wie Justice Vernon und Aaron Dessner. Damals bricht die Veranstaltung ganz bewusst mit klassischen Festivalstrukturen. Keine Headliner, keine festen Setlists. Stattdessen kommen über 100 internationale Künstlerinnen und Künstler in den historischen Aufnahmestudios zusammen, um eine Woche lang gemeinsam zu improvisieren und neue Musik entstehen zu lassen, die dann an zwei Tagen präsentiert wird. Und der Fokus liegt damals rein auf dem kreativen Prozess und dem gemeinschaftlichen Netzwerk. Dieser Ansatz des Austausches wird vom Michelberger als People Mixtape fortgeführt. Dienstagabend gibt's ein Special Calling People. Nach was gerufen wird, erfahren wir um 20 Uhr live im Innenhof des Michelberger. Das Event bringt den Geist des People Festivals in einem deutlich kleineren Rahmen zusammen, kuratiert unter anderem von Kaspar Clausen und von der Band Afterklang. Start ist am Dienstag um 20 Uhr im Innenhof vom Michelberger Hotel. Der Eintritt ist frei, aber über rausgegangen.de müsst ihr euch bitte vorher anmelden. Und jetzt hören wir Afterklang mit Modern Drift.

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Kill the Director, The Wombats auf Lux FM. Wünsche euch einen schönen Samstag. Jetzt eine neuseeländische Singer-Songwriterin, die so atmosphärischen Indie-Folk-Sound macht. Aldous Harding, hier zusammen mit dem walisischen Künstler Hugh Evans. Ihr Song heißt Venus in the Zenia.

0: Hallo, hier ist Svenny und ich wünsch mir von Queen Another One Bites the Dust. Der geht raus an Eddie, ich vermiss dich. Du warst einer der besten Hamster, die ich je hatte. Eddie, rest in peace.
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wenn du springst, haben wir uns zusammen angehört an diesem hotten Wochenende. Schön, dass ihr dabei seid und ja, euch ein bisschen Musik zwischendurch gönnt und einfach relaxed. So soll es sein. Die kanadische Indie-Rockband Arkells hat in diesem Jahr 20-jähriges Bandbestehen. Die waren schon oft bei uns zu Besuch. Vor 12 Jahren schon mal ein Konzert, auch auf der Dachterrasse bei uns. Und wir lieben die einfach. Die sind total gut drauf und machen halt irgendwie so kraftvolle, richtig gute Rockmusik. Wir hören ein aktuelles Stück, das heißt Ride, zusammen aufgenommen mit Grubler.

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1: Mit Game of Thrones hat Autor George R.R. Martin ein riesiges Fantasy-Epos geschaffen. Aus den Büchern zur Welt von Westeros sind mittlerweile mehrere Serien geworden. Eine ist House of the Dragon. Die Story spielt rund 200 Jahre vor den Ereignissen aus Game of Thrones. Im Mittelpunkt steht die Herrscherfamilie der Targaryen. Diese stehen dank ihrer feuerspeienden Drachen auf dem Höhepunkt ihrer Macht, als ein erbitterter Streit um den Thron ausbricht. Da folgt ein blutiger Konflikt und damit eine Story um Macht, Familie und Verrat. Kommenden Montag geht die Story weiter, dann erscheint bei HBO Max die neue dritte Staffel von House of the Dragon. Vorab hat unser Serienexperte Ron Stocklers mit dem Schauspielduo Emma Darcy und Matt Smith gesprochen. Er wollte wissen, ob eine Familientherapie die Tragödie hätte verhindern können. Von Matt Smith gab es dazu eine klare Antwort.
2: Yes, I mean, I often pitch.
3: Ja, ich schlage das oft als Bonus vor. Es ist eine Therapiesendung. Stell dir vor, wir würden eine Paartherapie machen. Das wäre der Hammer. Wie bei diesen DVD-Extras könnte man Interviews mit den Targaryens zeigen. Ich weiß zwar nicht, wer ein Targaryen-Therapeut ist, aber ich glaube, das wäre ein faszinierendes Drama.
2: Drama in itself.
1: Allein die Idee klingt ja schon witzig. Eine Bonusshow, in der die Targaryen wie in einer Reality-Show übereinander quatschen. Das komplette Interview mit dem Schauspielduo hört ihr auf fluxfm.de und in unserer Flux Music App. Und da gibt's das Gespräch mit Ron und Emma und Matt auch als Video. Jetzt läuft Robin bei Flux FM Dancing on

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0: Weißt du überhaupt noch, wer ich
1: bin? Genau, so heißt dieser Song von Zartmann an diesem sommerlichen Wochenende. Hört ihr Flux FM, yes, mit einer Künstlerin aus Niederösterreich, Avec, und ihr Stück Man.

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1: Morgen ist wieder Fête de la Musique. Ganz Berlin wird zu einer riesigen Bühne. Seit 32 Jahren gibt es dieses tolle Festival, das Menschen aller Generationen zusammenbringt. So viele Genres, so viele tolle Orte, an denen man vorher vielleicht noch nie war, wo aber jetzt musiziert wird und alle kreativen Musizierenden auf einmal aus ihren Löchern kriechen und ja, man einen ganz tollen Sommertag erleben kann. Rund um die Uhr hört ihr also Musik und der diesjährige Partnerbezirk des Open Air Festivals, der liegt diesmal im grünen Norden.
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3: Reinickendorf lebt von seiner Vielfalt zwischen Natur und Plattenbau. Vom ältesten Dorf Berlins, UNESCO-Welterbe der Moderne, bis zur höchsten Open-Air-Galerie. Dort prägte Sido mit seinem Klassiker Mein Block eine ganze Generation.
4: Meine Stadt, mein Bezirk, mein Viertel, meine Gegend, meine Straße, mein Zuhause, mein Block.
3: Dieses Jahr lenkt das Open Air Fest die Aufmerksamkeit auf diesen oft übersehenden Teil Berlins. Den Auftakt der Fête de la Musique erlebt ihr von 13 Uhr an im Pan-Zentrum Frohnau. Die Spielstätte öffnet seine große Freifläche für ein vielschichtiges Musikprogramm von traditionellen japanischen Gesängen bis hin zu Popmusik. Macht es euch mit einer Picknickdecke gemütlich und genießt die Musik mit Kaffee und Kuchen. Weitere Konzerte findet ihr im Stadtteilzentrum Borsigwalde. Dort hört ihr von 18.30 Uhr an Grooves, Rock, Funk, Punk und Pop. Gespielt von den Berliner Bands Falte, John Fichte Trio und Bring That Thing.
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1: Reinickendorf, der Partnerbezirk in diesem Jahr von der Fête de la Musique in ganz Berlin, erlebt ihr aber morgen von 12 bis 22 Uhr. Ganz viele Konzerte, also ihr könnt in jedem Kiez rumstreunern und gucken, was da so auf die Beine gestellt wird. Und das ist so toll, weil es, glaube ich, so viele Konzerte wie noch nie gibt in den Jahren zuvor. Einen Überblick gibt's auf unserer Seite, haben wir euch verlinkt, fluxfm.de/heute. Geht einfach da mal drauf, da findet ihr die Fête de la Musique und habt hoffentlich ein Zauber. Haftes Wochenende und morgen dann ja vielleicht ein abwechslungsreiches Konzertspektakel in unserer Stadt.
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Four Times von Portishead. Ich sag Tschüss an die Kreuzer, ist mein Name. Wünsche euch ein richtig schönes Wochenende. Matti macht gleich weiter ab 2. Bis ganz bald.

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2: im Studio Holger Dilk. Schönen guten Tag. Bei der Fußball-Weltmeisterschaft will Deutschland heute den Einzug in die K.O.-Runde klarmachen. Im zweiten Gruppenspiel geht es gegen die Elfenbeinküste. Mit einem Sieg zieht die DFB-Elf vorzeitig ins 16. Finale ein. Gleiches aber gilt auch für den Gegner aus Afrika. Bundestrainer Julian Nagelsmann sagte zu den Stärken der Elfenbeinküste:
3: Eine brutale Körperlichkeit, die uns schon vor Probleme stellen kann. Wir haben Maßnahmen ergriffen und haben das auch trainiert, was wir machen müssen, dass wir möglichst viele Stärken wegnehmen. Das werden wir nicht immer schaffen, weil der Gegner dafür zu gut ist. Aber wir werden es versuchen, es über einen Großteil der Spielminuten zu schaffen.
2: Los geht's um 22 Uhr. Das Wohngeld soll gekürzt werden, sehr bitter, aber nicht anders machbar, sagt Bauministerin Huberts. Sie verteidigt die Pläne in der Rheinischen Post. Mehr von Hanna Messerschmidt.
4: Die SPD-Politikerin begründet die Einschnitte mit der schwierigen Haushaltslage. Die Kürzungen beim Wohngeld werden alle bisherigen Empfänger betreffen, sagt sie. Ein Drittel der Haushalte wird künftig komplett leer ausgehen. Betroffen sind unter anderem Wohngeldempfänger, die wegen ihres Einkommens bisher gerade noch antragsberechtigt sind. Durch die Einschnitte könnten Bund und Länder 2 Milliarden Euro einsparen.
2: Solarstrom hat Deutschland in den vergangenen Jahren einen großen wirtschaftlichen Vorteil gebracht. Energieimporte für über 20 Milliarden Euro konnten ersetzt werden, so der Bundesverband Solarwirtschaft. Solarstrom schützt nicht nur das Klima, sondern auch den Wirtschaftsstandort, sagt der Verbandschef. Wie geht es weiter mit dem Iran-Deal? Diese Frage ist noch immer offen. Ursprünglich waren schon gestern weitere Gespräche in der Schweiz geplant. Sie wurden aber kurzfristig abgesagt. Nun soll US-Unterhändler Witkoff auf dem Weg in die Schweiz sein, berichten US-Medien. Schwerer Bahnunfall in München. Hier sind in der Nacht 2 Waggons eines Güterzugs von einer Brücke gestürzt. Dabei kam auch eine Person ums Leben. Das Unglück passierte im Stadtteil Milbertshofen. 2 Güterzüge waren beim Rangieren zusammengestoßen. Einer der Züge entgleiste.
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5: Guten Tag, dem schließe ich mich natürlich gerne an. Und für alle, die jetzt irgendwie noch verkatert im Bett liegen, gibt's jetzt mal die volle Dröhnung, nämlich die Jungle Drum, die alle wieder fit macht. Jawohl. Von und mit Emiliana Torini. Euch einen schönen Nachmittag. Matti Beck im Studio.

Iggy. Iggy Pop natürlich mit Gardenia, einer seiner späten Hits aus dem Jahre 2016. BAföG, das soll natürlich Menschen helfen, die jetzt nicht so privilegiert sind, um ihr Studium zu finanzieren. Aber irgendwie brauchen die mal mehr Geld, denn alles wird ja teurer. Wie es mit der Reform ausschaut, da schauen wir gleich mal drauf um 14:30 Uhr.

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5: Guten

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1: Die kommt von Abi Cully Bailey. Ich hoffe, ich spreche sie richtig aus. Sie hat auf jeden Fall senegalesische Wurzeln und lässt das auch in ihren R&B und Pop super gut einfließen. Unsere Musikredaktion sagt Daumen hoch. Wir checken das Ganze mal ab. Abi Cully Bailey mit Control. Mhm.

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0: Okay Kid, die sich mit Farbfilm zurückgemeldet haben und neues Album uns natürlich auch mal wieder seit langer Zeit auf jeden Fall kredenzt haben. Wir schauen mal auf ein Thema, das vor allem Studierende betrifft.
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0: Miete, Lebensmittel, Energie, alles wird teurer. Studierende Menschen trifft das ganz besonders hart und meist können sie neben dem Studium jetzt keinen Vollzeitjob irgendwie ausüben. BAföG für Studierende soll da helfen. In der Realität reichen dessen Förderungen wie Wohnkostenpauschale, Elternfreibeträge, Förderdauer oder Altersgrenzen längst nicht mehr. Diese müssen an die heutigen Lebensrealitäten angepasst werden. Die Bundesregierung, die hatte eigentlich eine Nachbesserung dazu angekündigt, doch die BAföG-Reform, die steht auf der Kippe. Katharina Rummenhöller aus dem Vorstand des Freien Zusammenschluss von Studentinnenschaften sagt dazu.
2: Die Bundesregierung äußert sich diese Woche, dass anscheinend die angekündigte BAföG-Novelle, die auch im Koalitionsvertrag steht, nicht kommt.
0: Ja, das hat sie schon mal gut auswendig gelernt. Durch die bevorstehende politische Sommerpause verzögert sich jetzt aber die geplante Reform und eigentlich sollte die Novelle schon zum kommenden Semester fertig sein. Dass jetzt die Reform vorher noch verabschiedet wird, ist eher unwahrscheinlich und dadurch müssen jetzt Studierende halt länger auf ihre Entlastung warten. Dafür steht nun auch Forschungsministerin Dorothee Bär von der CDU in der Kritik. Sie sagt, dass Studierende neben ihrem Vollzeitstudium mehr arbeiten sollten. Ja, kein Wunder, dass da der Frust auf jeden Fall wächst bei den Studierenden. Wir haben mit Studierenden an der amerikanischen Gedenkbibliothek gesprochen, was sie eben von dem Kommentar von Dorothee Bär halten.
3: Also ich beziehe BAföG, arbeite nebenbei und ich komme so schon kaum über die Runden.
4: Also ich finde es immer von unseren Politikerinnen und Politikern immer einfach zu sagen, ja, die können ja einfach machen, die können ja einfach arbeiten gehen. Und ich finde es schade, weil man ja sowieso weiß, dass die Menschen in dieser Generation es nicht gerade einfach haben, durch den Jobmarkt, durch die Umwelt, durch die geopolitischen Ereignisse, da jetzt einfach zu sagen, ja, die können ja einfach arbeiten gehen, dann passt das schon.
5: Jeder Teenager hat die gleiche Ausgangslage und jeder hat die Möglichkeit, gewisse Stundenanzahl zu arbeiten. Und es wäre halt sehr schade, wenn aufgrund deswegen dann Jugendliche oder junge Menschen das Gefühl haben, sie müssen ihr Studium oder ihre Ausbildung abbrechen.
0: Ob die angekündigten Verbesserungen der BAföG-Reform jetzt tatsächlich kommen, das wird sich im Juli zeigen, wenn das Bundeskabinett über die Pläne berät.

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Katie Castillo mit Cellular. Die Straßenbäume in Berlin. Ja, sehen schön aus, aber die leiden natürlich auch unter der Hitze, nicht nur die Menschen. Und deshalb empfiehlt auf jeden Fall der Berliner Senat, sich mal um seine Bäumchen zu kümmern, die da so vor dem Haus oder sonst wo auf jeden Fall wachsen. Denn am besten gießt man sie morgens oder abends wegen der Verdunstung. Und dann hilft man ihnen auf jeden Fall in dieser stressigen Zeit, wo es ja wieder gerade mal so richtig knallig warm ist. Das sind Death Cab for Cutie mit einem neuen Song, Punching the Flowers.

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1: The Blast Madonna zusammen mit Fred Again, Maria, We've Lost Dancing. Ich erinnere mich dann noch an die Zeiten, als der Lockdown war und man da nicht tanzen konnte. Aber ihr könnt es heute Abend, ihr könnt sogar richtig vorm Radio abspacken, denn ab 18 Uhr gibt's elektronische Musik. Heute mit meiner lieben Kollegin Jola Jordans und jetzt sogar ein Gast, nämlich kein geringerer als Ellen Alien, wird heute Abend bei ihr zu Gast sein. Die Kings of Leon. Letzte Woche haben sie gespielt in der Zitadelle. Die waren leider nicht zu Gast, aber die beiden sympathischen Herrschaften, wollte ich sagen, das Duo aus Österreich, Kari Kari, war hier. Ein tolles Interview habe ich mit den beiden geführt. Total sympathisch und super entspannt, die beiden.

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1: Diese Session kommt von einer, die lebt in London, hat palästinensische Wurzeln und hat schon fast Radio-Host-Qualitäten, denn sie kann sich selber ansagen. Das hat sie getan, als sie bei uns war. Wir haben ihren Auftritt mitgeschnitten, mitrecorded und jetzt laben wir uns dran.
2: Hi, I'm Lana Lubani and this is The Snake.

0: Schön. Lana Lubani mit The Snake. Sie war bei uns und wir haben es aufgezeichnet und sie war nicht nur hier, sondern noch viele, viele andere. Und wo ihr die alle anhören könnt, das verraten wir an dieser Stelle.
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2: Im Studio Holger Dilk. Schönen guten Tag. Bei der Fußball-Weltmeisterschaft hat Deutschland die K.O.-Phase fest im Blick. Mit einem Sieg heute im zweiten Gruppenspiel gegen die Elfenbeinküste geht es ins 16. Finale. Bei den letzten beiden Turnieren war die DFB-Elf schon in der Vorrunde gescheitert. Torhüter Manuel Neuer:
3: Ich glaube, dass es nach dem zweiten Spiel schon was sehr Besonderes für uns wäre, dass wir qualifiziert sind, in die Knockout-Runde zu gehen und dann man vielleicht ein bisschen weiter nach vorne schauen kann. Es wird ja schon viel so über Frankreich geredet, aber das wollen wir überhaupt nicht. Wir wollen einfach nur aufs nächste Spiel schauen und auf das, was jetzt kommt.
2: Anstoß ist um 22 Uhr. Solarstrom hat Deutschland in den vergangenen Jahren einen großen wirtschaftlichen Vorteil gebracht. Das zeigen Berechnungen des Bundesverbands Solarwirtschaft. Fossile Energieimporte im Wert von über 20 Milliarden Euro konnten ersetzt werden. Mehr von Daniel Bornberg.
4: Rund 6 Millionen Solaranlagen sind in Deutschland inzwischen installiert. Die liefern reichlich Strom aus der Sonne und wirken sich positiv auf den Klimaschutz aus. Laut Umweltbundesamt wurden durch die Nutzung von Solarstrom zwischen 2020 und 2025 rund 270 Millionen Tonnen Treibhausgase vermieden. BSW-Solarchef Carsten Körnig sagt, Solarstrom schützt nicht nur das Klima, sondern auch den Wirtschaftsstandort Deutschland.
2: Wer Wohngeld bezieht, muss sich auf Einschnitte gefasst machen, denn es soll gekürzt werden. Ein Drittel der Haushalte wird künftig komplett leer ausgehen. Sehr bitter, aber nicht anders machbar, sagt Bauministerin Huberts der Rheinischen Post. Sie begründet die Pläne mit der schlechten Finanzlage. Die USA und der Iran wollen die Details ihres Deals in der Schweiz verhandeln. Damit könnte es nun offenbar bald losgehen. US-Unterhändler Witkoff soll inzwischen auf dem Weg in die Schweiz sein, berichten US-Medien. Bislang stehen ja nur Eckpunkte des Abkommens. In München sind zwei Waggons eines Güterzugs von einer Brücke gestürzt. Das Unglück passierte in der Nacht bei einer Rangierfahrt im Stadtteil Milbertshofen. Zwei Güterzüge stießen zusammen, einer entgleiste. Die Polizei meldet einen Toten, gab aber keine Details dazu bekannt.
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5: Mit Matti Beck im Studio. Habt ein schönes Wochenende.

Was für eine Stimme, Charles Bradley. The World. Hier gehört auch Flux FM. Jetzt gibt's eine Band aus Deutschland und die sagt, wir machen Disco-Schlager. Irgendwie so zwischen Indie-Rock, schillerndem Gitarrenpop und 80er-Jahre-Vibes. Und die Themen sind gesellschaftlicher Druck, wackelige Selbstbilder, Lebensgefühl der Millennials und Gen Z. Ja, da gehöre ich ja gar nicht mehr dazu. Aber ich höre ihnen natürlich gerne zu, wenn sie singen. Versace, hier sind sie. Versace, so heißen sie. Mit Rennfahrer. Die Generation X, die macht doch keine Musik mehr, oder?

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Sternchens wahrgenommen werden. Ja, er ist da geboren und entwickelt worden. Die beliebte Fernsehfigur wurde ja 1959 eben in Berlin-Mahlsdorf entwickelt, gehört ja zu Marzahn-Hellersdorf, und SPD und CDU im Bezirk, die wollen jetzt diese Verbindung nun noch sichtbarer machen. Und außerdem läuft auch ein Antrag, das Sandmännchen als immaterielles Kulturerbe der UNESCO anerkennen zu lassen. Vielleicht sagen wir denn ja demnächst Marzahn-Hellersdorf, die Heimat des Sandmännchens.

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0: Manche Lebensgeschichten, die sind so verrückt, die könnten 1A auch aus einem Roman stammen. Flux FM-Redakteur Matti Geier, der hat sich zur Aufgabe gemacht, solche Biografien aufzuzeichnen und als Podcast rauszubringen. Und die neueste Folge stellen wir jetzt vor.
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0: In der neuesten Ausgabe Was für ein Leben, der Podcast von Matti Geier, da geht's um Michael Sturm und zum Verein Lebensborn. Denn Lebensborn war ein SS-Programm in der nationalsozialistischen Diktatur und zwar mit dem Ziel, mehr arische Kinder zu bekommen. Unverheiratete, Schwangere, die wurden dann heimlich in Heimen untergebracht, die Kinder geboren und dann zur Adoption an SS-Familien weitergegeben. Und wenn Kinder in besetzten Ländern arisch aussahen, dann wurden sie ebenfalls von ihren Familien weggenommen und kamen ebenfalls bis zur Adoption eben in Lebensbornheime. Sein Leben lang wusste Michael Sturm nicht, dass er auch so ein Lebensbornkind war, seine ersten Jahre in einem Heim verbracht hat und eigentlich zur Adoption freigegeben war, obwohl er nach dem Zweiten Weltkrieg zu seiner leiblichen Oma und später auch zu seiner Mutter kam. Ja, die ihm all das aber erstmal verheimlichten, weil sie selbst zum Lebensborn-System gehörten. Hier gibt's einen Ausschnitt aus Matti Geiers neuestem Podcast.
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2: Ich bin am 17.12.1941 in Bad Polzin geboren. Ich habe bis 1948 keine Erinnerung an meine Mutter, was an für sich in dem Alter unverständlich ist.
3: Ja. Und das haben Sie aber Ihr Leben lang erstmal nicht hinterfragt und nicht komisch gefunden, oder?
2: Ja, es wurde dann kitzlig, die ganze Angelegenheit, als ich das erste Mal heiratete. Dort war natürlich die Geburtsurkunde verlangt und ich hatte keine Geburtsurkunde. Sie mögen doch bitte mal nachschauen, ob in den Registern etwas über meine Geburt in Polzin zu finden ist. Null. Erst im Jahr 2010 hat ich dann die Bürgermeisterin von Polzin angemorst übers Internet. Und dann kam das große Erwachen. Es gab hier ein von der SS betriebenes Mütterhaus Lebensborn. Ich hatte bis dahin keine Ahnung, was Lebensborn ist und hatte den Begriff auch nie gehört.
3: Okay.
2: Meine Mutter war offensichtlich bis 1945 in der Hauptverwaltung in München vom Lebensborn.
3: Also hatte sie auch was mit den Raubkindern zu tun wahrscheinlich.
2: Ja. Und dann erklärt das auch mein fehlendes Wissen und meinen Eindruck über meine Mutter bis 1947, 48. Offensichtlich war meine Mutter dann als Zeugin interniert im Nachfolgeprozess.
3: Deswegen waren Sie bei Ihrer Oma.
2: Zum Lebensmann. Und ich habe manchmal am Computer gesessen und gesagt, Mensch, ob das richtig ist, was du jetzt hier machst.
3: Ja.
2: Aber wie gesagt, meine Familie hat da zugestanden und steht bis heute dazu, dass es um Aufklärung geht, um letztendlich ja Verbrechen geht, derer sich meine Mutter schuldig gemacht hat.
3: Also Ihre Mutter, kann ich nochmal nur als Nachfrage, die wird sie in den ersten Jahren auch nicht oft gesehen haben. Die war dann nur ab und zu mal da.
2: Ja, okay. Überhaupt nicht.
3: Oder gar überhaupt nicht.
0: Es wurde im Gespräch sogar noch verrückter, denn auch, dass sein leiblicher Vater ein schlimmer Kriegsverbrecher war, hat Michael erst vor ein paar Jahren herausgefunden. 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

Just trust me. Tyler, the Creator. So, und jetzt gibt's ein bisschen was aus der glatt gebügelten Popwelt des Mainstreams, denn sie sind sehr erfolgreich. Aus Derbyshire, England kommen sie und haben 2 Millionen Follower auf irgendwelchen Social-Media-Kanälen. Okay, wir geben sie mal uns. Paris Paloma mit Miyazaki. Die haben da so einem japanischen Filmemacher die Ehre erwiesen, deshalb heißt der Song so. Okay, hört mal rein, ob er's gut findet.

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1: Das Lamm. Genau, hört man nämlich jetzt hier, die sonnendurchfluteten West Coast Sound macht. Lamb nennt sie sich. Ja, und Lamb kommt eigentlich aus Kalifornien und macht schöne Musik, wie unsere Musikredaktion findet. Ihr neuer Song Tarmac, den haben wir auf die Playlist gehievt, damit ihr daran teilhaben könnt, an diesem Glück. Euch einen ganz feinen Nachmittag. Hier gibt's unprätentiösen Pop mit Inhalt.

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2: Im Studio Holger Dilk. Schönen guten Tag. Deutschland gegen die Elfenbeinküste. Dieses Duell steht heute Abend bei der Fußball-Weltmeisterschaft an. Mit einem Sieg im zweiten Gruppenspiel hätte das DFB-Team vorzeitig die K.O.-Runde erreicht. Für einen deutschen Nationalspieler wird es ein ganz spezieller Tag. Jonathan Tah spielt gegen das Heimatland seines Vaters.
3: Es wird schon sehr besonders für mich sein, gegen die Elfenbeinküste zu spielen. Aber allgemein versuche ich natürlich einfach den Fokus auf die WM, auf unsere Ziele zu legen. Aber ja, es wird definitiv besonderer sein als gegen jeden anderen Gegner.
2: Anstoß ist um 22 Uhr. Das Wohngeld soll gekürzt werden, sehr bitter, aber nicht anders machbar, sagt Bauministerin Huberts. Sie verteidigt die Pläne in der Rheinischen Post. Mehr von Hanna Messerschmidt.
4: Die SPD-Politikerin begründet die Einschnitte mit der schwierigen Haushaltslage. Die Kürzungen beim Wohngeld werden alle bisherigen Empfänger betreffen, sagt sie. Ein Drittel der Haushalte wird künftig komplett leer ausgehen. Betroffen sind unter anderem Wohngeldempfänger, die wegen ihres Einkommens bisher gerade noch antragsberechtigt sind. Durch die Einschnitte könnten Bund und Länder 2 Milliarden Euro einsparen.
2: Solarstrom hat in Deutschland in den vergangenen Jahren fossile Energieimporte im Wert von mehr als 20 Milliarden Euro ersetzt. Das hat der Bundesverband Solarwirtschaft ausgerechnet. Laut einer YouGov-Umfrage sind im Übrigen 7 von 10 Deutschen dafür, die erneuerbaren Energien weiter auszubauen. Wie geht es weiter mit dem Iran-Deal? Diese Frage ist noch immer offen. Ursprünglich waren schon gestern weitere Gespräche in der Schweiz geplant. Sie wurden aber kurzfristig abgesagt. Nun soll US-Unterhändler Witkoff auf dem Weg in die Schweiz sein, berichten US-Medien. Schwerer Bahnunfall in München. Hier sind in der Nacht 2 Waggons eines Güterzugs von einer Brücke gestürzt. Dabei kam auch eine Person ums Leben. Das Unglück passierte im Stadtteil Milbertshofen. 2 Güterzüge waren beim Rangieren zusammengestoßen. Einer der Züge entgleiste.
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5: Mit Matti Beck im Studio. Habt eine gute Zeit und einen schönen Nachmittag wünsche ich. Was klingt denn hier so schön und positiv? Das ist Olivia Dee mit

2016 und 2018 findet im Funkhaus Berlin das People Festival statt. Initiiert vom Michelberger Team und Musikern wie Justin Vernon oder Aaron Dessner. Und damals bricht die Veranstaltung bewusst mit klassischen Festivalstrukturen, also keine Headliner, keine festen Setlists. Stattdessen kommen über 100 internationale Künstlerinnen und Künstler in den historischen Aufnahmestudios zusammen, um eine Woche lang gemeinsam zu improvisieren und neue Musik entstehen zu lassen, die man dann an zwei Tagen später hören wird, denn dann wird sie präsentiert. Der Fokus, der liegt damals rein auf dem kreativen Prozess und dem gemeinschaftlichen Netzwerk. Dieser Ansatz des Austauschs, der wird jetzt von Michelberger als People Mixtape fortgeführt. Dienstagabend gibt's ein Special, Calling People. Nach was gerufen wird, erfahren wir um 20 Uhr live im Innenhof des Michelberger. Das Event bringt den Geist des People Festivals in einem deutlich kleineren Rahmen zusammen, kuratiert unter anderem von Kaspar Clausen von der Band Efterklang. Und Start ist am Dienstag um 20 Uhr im Innenhof des Michelberger Hotels. Eintritt ist frei, aber über rausgegangen.de müsst ihr euch trotzdem vorher anmelden. Wir hören Efterklang mit Getting Reminders featuring Bayrett.

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0: Ach, wie schön. Phoenix mit Listomania. Es ist ja wissenschaftlich belegt, ne? Ab 40 ist es mit neuer Musik schwierig. Ich bin schon jenseits der 40, aber trotzdem höre ich mir gerne auf der Arbeit manchmal neue Musik an. Manchmal. Ja, mal sehen, ob ich jetzt auch einen Grund habe, mich zu freuen.
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0: Die kommt von einer Künstlerin, die sich Genrefluid nennt, also sich nicht so richtig festnageln lässt, was ja erstmal ganz spannend ist. Anfang Juni ist ihre EP erschienen, sie heißt Leila Ebrahimi und wir hören rein in I'm Sorry Maria.
2: Dämlich,

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Da möchte man doch gleich mit seinem Pferd noch mal eine Runde durch die Prärie reiten. Lord Huron waren das, eine wunderbare Band mit Bag of Bones, hier gerade gehört. Israelischer Produzent und Multiinstrumentalist Kutiman, den haben wir jetzt hier und der hat eine Freundschaft schon seit über 20 Jahren mit Dekel. Ja, das ist jetzt erstmal ganz schön für die beiden. Wir haben was davon, weil ihr Song Hope ziemlich gut ist und den spielen wir. Der ist nämlich gerade Anfang Juni erschienen.

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1: Die meisten Bands teilen sich einen Tourbus, vielleicht noch einen Proberaum. Bei Sascha und Maria vom Indie-Duo The Army, The Navy geht die Verbindung irgendwie tiefer, denn ihre Leben sind so extrem miteinander verflochten, dass sie sogar den Herzschmerz des anderen zu ihrem eigenen machen. Wie diese symbiotische Freundschaft auf ihrem neuen Album Fake Brave Life klingt, erzählt uns jetzt Daniel Meinl aus der Musikredaktion.
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3: Wenn Maya eine Trennung durchmacht, leidet Sascha mit und umgekehrt. Diese tiefe, geteilte Verletzlichkeit ist das emotionale Fundament von The Army, The Navy. Für den Song To Collide zum Beispiel haben sie diesen gemeinsamen Schmerz in Musik verwandelt. Sascha erinnert sich an den Tag, an dem der Track in ihrem WG-Zimmer entstand.
4: I remember when Maya came into my room and she had the chords for To Collide.
5: Ich erinnere mich, als Mai in mein Zimmer kam. Sie hatte die ersten Akkorde für den Song dabei und ich habe einfach nur geweint. Es war kurz nach einer ihrer Trennungen. Da unsere Leben so extrem eng miteinander verflochten sind, sind ihre Trennungen eben auch meine Trennungen. Ihre Ex-Partner waren ja auch meine Freunde. Das ist auch für mich ein Verlust. Aber die Musik ist ein großartiges Ventil, um diese ganzen intensiven Gefühle endlich rauszulassen.
4: Very intense and a great release, a way that we can really just get our feelings out.

0: Doch immer nur die eigene, harte Realität zu verarbeiten, kann auch erdrückend sein. Wenn die beiden textlich feststecken, befreien sie sich von der Wahrheit und schreiben Songs aus der Perspektive von fiktiven Charakteren. Das erlaubt ihnen auch, aus der Rolle der traurigen Verlassenen auszubrechen. Auf Pretty Pink and Soft drehen sie den Spieß um und lassen mal richtig Dampf ab. Ein wichtiger Schritt, wie Maya findet.
1: I think navigating anger can be
2: Wut zulassen kann schwierig sein, besonders für uns Frauen. Ich habe das Gefühl, wir werden viel strenger verurteilt, wenn wir große Emotionen zeigen. Es hat also riesigen Spaß gemacht, diesen Song mal nicht aus der Opferrolle herauszuschreiben, sondern aus der Perspektive von jemandem, der einfach stinksauer ist und dem völlig egal ist, was andere denken. Wir alle empfinden Wut und man muss einen positiven Weg finden, sie kreativ zu nutzen.

0: Song prescht extrem intensiv nach vorne, bis er plötzlich völlig unerwartet in einen sanften, fast ironischen Hula-Rhythmus zusammenbricht. Eine kleine Verschnaufpause von der ganzen Wut. Das zeigt die ganze Bandbreite von The Army, The Navy. Sie sind nicht nur pretty pink and soft, sondern auch wütend und kompromisslos ehrlich.
1: Alle Infos zum Debütalbum von The Army, The Navy lest und hört ihr auf luxfm.de und dort habt ihr auch die Chance, unser Album der Woche auf Vinyl abzugreifen. Aber jetzt hören wir erstmal rein. The Army, The Navy mit Walls.

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1: Im Berliner Sommer ist ja die Fête de la Musique kaum wegzudenken. Seit 32 Jahren bringt ja das Fest Menschen aller Generationen zusammen und morgen geht's wieder los. Rund um die Uhr hört ihr Musik, ja, und lasst eure Hüften schwingen, ne? Im besten Falle. Der diesjährige Partnerbezirk des Open Air Festivals liegt im grünen Norden in diesem Jahr.
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3: Reinickendorf lebt von seiner Vielfalt zwischen Natur und Plattenbau. Vom ältesten Dorf Berlins, UNESCO-Welterbe der Moderne, bis zur höchsten Open-Air-Galerie. Dort prägte Sido mit seinem Klassiker Mein Block eine ganze Generation.
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3: Dieses Jahr lenkt das Open Air Fest die Aufmerksamkeit auf diesen oft übersehenen Teil Berlins. Den Auftakt der Fête de la Musique erlebt ihr von 13 Uhr an im Pan-Zentrum Frohnau. Die Spielstätte öffnet seine große Freifläche für ein vielschichtiges Musikprogramm von traditionellen japanischen Gesängen bis hin zu Popmusik. Macht es euch mit einer Picknickdecke gemütlich und genießt die Musik mit Kaffee und Kuchen. Weitere Konzerte findet ihr im Stadtteilzentrum Borsigwalde. Dort hört ihr von 18.30 Uhr an Grooves, Rock, Funk, Punk und Pop. Gespielt von den Berliner Bands Falte, John Fichte Trio und Bring That Thing.
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1: Fête de la Musique, Partnerbezirk in diesem Jahr Reinickendorf, aber natürlich in ganz Berlin. Da erlebt ihr morgen ab 12 Uhr bis spät in den Abend kostenloses, abwechslungsreiches Programm. Und einen Überblick findet ihr auf fluxfm.de/heute. Jawohl, einfach mal nachschauen. Ja, und viel Spaß wünsche ich natürlich auch bei der Fête de la Musique 2026.
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Ist er sowas wie der neue Bob Dylan oder Nachfolger und würdiger Jack Antonoff, hier mit seiner Band Bleachers. Und der Jack schreibt sonst auch mal ganz gerne Songs für Taylor Swift. Aber seine Band, die ist natürlich eine Band des Herzens und sie werden sogar kommen und zweimal spielen im November in der Columbia-Halle, die Bleachers. Ja, wenn ihr schon mal in Friedrichshain seid, an der Eastside Mall, dann seht ihr die Treppe. Die ist ja voll beschriftet von oben bis unten. Das ist ja so eine Art Billie Eilish Memorial. Denn ich glaube, sie war mal eine halbe Stunde da und hat ein paar Fotos gemacht. Mittlerweile ist es eine richtige Pilgerstätte. Immer wenn ich morgens da vorbeilaufe, denke ich mir, wow, wie schön. Die hat richtig viele tolle Fans. Wir natürlich auch, sind sie, und spielen Billie Eilish mit Birds.

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2: Im Studio Holger Dilk. Schönen guten Tag. Bei der Fußball-Weltmeisterschaft will Deutschland heute den Einzug in die K.O.-Runde klarmachen. Im zweiten Gruppenspiel geht es gegen die Elfenbeinküste. Mit einem Sieg zieht die DFB-Elf vorzeitig ins 16. Finale ein. Gleiches aber gilt auch für den Gegner aus Afrika. Bundestrainer Julian Nagelsmann sagte zu den Stärken der Elfenbeinküste:
3: Eine brutale Körperlichkeit, die uns schon vor Probleme stellen kann. Wir haben Maßnahmen ergriffen und haben das auch trainiert, was wir machen müssen, dass wir möglichst viele Stärken wegnehmen. Das werden wir nicht immer schaffen, weil der Gegner dafür zu gut ist. Aber wir werden es versuchen, es über einen Großteil der Spielminuten zu schaffen.
2: Los geht's um 22 Uhr. Solarstrom hat Deutschland in den vergangenen Jahren einen großen wirtschaftlichen Vorteil gebracht. Das zeigen Berechnungen des Bundesverband Solarwirtschaft. Fossile Energieimporte im Wert von über 20 Milliarden Euro konnten ersetzt werden. Mehr von Daniel Bornberg.
4: Rund 6 Millionen Solaranlagen sind in Deutschland inzwischen installiert. Die liefern reichlich Strom aus der Sonne und wirken sich positiv auf den Klimaschutz aus. Laut Umweltbundesamt wurden durch die Nutzung von Solarstrom zwischen 2020 und 2025 rund 270 Millionen Tonnen Treibhausgase vermieden. BSW-Solarchef Carsten Körnig sagt, Solarstrom schützt nicht nur das Klima, sondern auch den Wirtschaftsstandort Deutschland.
2: Wer Wohngeld bezieht, muss sich auf Einschnitte gefasst machen, denn es soll gekürzt werden. Ein Drittel der Haushalte wird künftig komplett leer ausgehen. Sehr bitter, aber nicht anders machbar, sagt Bauministerin Huberts der Rheinischen Post. Sie begründet die Pläne mit der schlechten Finanzlage. Die USA und der Iran wollen die Details ihres Deals in der Schweiz verhandeln. Damit könnte es nun offenbar bald losgehen. US-Unterhändler Witkoff soll inzwischen auf dem Weg in die Schweiz sein, berichten US-Medien. Bislang stehen ja nur Eckpunkte des Abkommens. Bei einem Zugunglück in Bedford, nördlich der englischen Hauptstadt London, sind ein Mensch getötet und mehr als 80 verletzt worden. Ein Personenzug war auf demselben Gleis auf einen anderen Zug aufgefahren. Bei dem Toten handelt es sich um einen Lokführer. Zur Unglücksursache gibt es noch keine Angaben.
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5: Mit Matti Beck und richtigen Hochkarätern, ja, Fatboy Slim und die Rolling Stones. Ja, das Stück hat Norman Cook vor vielen Jahren mal gemacht. Es ist immer wieder in seinen Sets aufgetaucht und im letzten Jahr wurde es dann endlich mal veröffentlicht. Der Satisfaction Skank. Soll er ruhig mal machen.

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1: Ja, und heute ist es ja soweit. Deutschland spielt, und zwar gegen die Elfenbeinküste. Oder sagt man nur Elfenbeinküste? Naja, gut. Und das Thema geht's nicht. Um 22 Uhr ist Anpfiff. Und das Schöne ist, ja, ihr könnt Public Viewing betreiben. Klar, da gibt's jetzt wieder die Qual der Wahl. Aber ich empfehle euch zum Beispiel, mal beim Beach Neukölln vorbeizuschauen. Da hat nämlich Berliner Berg Brauerei ein sehr, sehr schöne Public Viewing zusammengestellt. Da könnt ihr hingehen mit euren Freunden. Und zwar gibt's da zum Beispiel auch einen schönen Tisch mit bester Sicht und dazu ein 10-Liter-Fass mit Bier und mit bayerischem Anstrich zum selber zapfen. 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Das ist doch was.
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1: Die kommt aus dem Dschungel, nein, aus dem Großstadtdschungel Londons vielleicht, aber sie heißen Jungle schon seit vielen Jahren. Ein Megaprojekt von den beiden Jugendfreunden Josh und Tom. So, und sie werden uns im August ein Album kredenzen, passt ja auch wunderbar, der Sound in den Sommer. Und wir dürfen uns schon mal an The Wave freuen. Und wenn die Platte rauskommt, kann ich euch sagen, wird sie bestimmt Album der Woche. Sage ich jetzt einfach mal so. Ja, klingt doch nach Sommer, Sonne, Sonnenschein.

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0: Eigentlich müsste so jemand auf Platz 1 stehen und nicht Roland Kaiser oder Helene Fischer. Ja, Tristan Brusch war es hier mit Die Liebe in Maßen. Gut, von der Musik geht's jetzt mal zur Leinwand.
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0: Mit Game of Thrones hat ja Autor George R.R. Martin ein riesiges Fantasy-Epos geschaffen und aus den Büchern zur Welt von Westeros sind ja auch mittlerweile schon mehrere Serien geworden. Eine ist davon ja House of the Dragon. Die Story spielt rund 200 Jahre vor den Ereignissen aus Game of Thrones und im Mittelpunkt stehen die Herrscherfamilie der Targaryen. Diese stehen dann so dank ihrer feuerspeienden Drachen ja auch auf dem Höhepunkt ihrer Macht. Als ein erbitterter Streit um den Thron ausbricht, folgt ein blutiger Konflikt und damit eine Story um Macht, Familie und Verrat. Kommenden Montag geht die Story weiter, dann erscheint bei HBO Max die neue dritte Staffel von House of the Dragon. Vorab hat unser Serienexperte Ron Stocklers mit dem Schauspielduo Emma Darcy und Matt Smith gesprochen und er wollte wissen, ob eine Familientherapie die Tragödie verhindert hätte. Von Matt Smith gab es dazu eine klare Antwort.
2: Yes, I mean, I often pitch.
3: Ja, ich schlage das oft als Bonus vor. Es ist eine Therapiesendung. Stell dir vor, wir würden eine Paartherapie machen. Das wäre der Hammer. Wie bei diesen DVD-Extras könnte man Interviews mit den Targaryens zeigen. Ich weiß zwar nicht, wer ein Targaryen-Therapeut ist, aber ich glaube, das wäre ein faszinierendes Drama.
2: Drama in itself.
0: Allein ja, die Idee klingt witzig. Eine Bonusshow, in der die Targaryen wie in einer Reality-Show übereinander quatschen. Gut, das komplette Interview mit dem Schauspielduo hört ihr auf fluxfm.de und in der Flux Music App. Und dort gibt's auch das Gespräch von Ron mit Emma Darcy und Matt Smith auch im Video. So, und jetzt hören wir The Black Eyed Peas. Also, ich habe überhaupt keine Ahnung, worüber ich gerade gesprochen habe, denn ich habe weder Game of Thrones geguckt, noch habe ich HBO. Ach komm, ich gehe ins Wochenende.

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Blondshell mit Hard Has to Work So Hard. Ach, das ist ja ein toller Titel. Wir machen halt mal weiter mit einem, der nicht mehr so viele Tickets verkauft, wie erwartet. Ach komm, wir helfen ihm einfach mal eine Runde, oder? Harry Styles mit Dance No More. Schönen Abend wünscht Matti weg.

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0: Da liegt sich mal wieder ein ganzes Stadion in den Armen. Der Oasis-Effekt mit Don't Look Back in Anger gab es den gerade hier. Nächste Woche Dienstag gibt's was richtig Feines.
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0: Jacotine klingt erstmal viel besser als Nikotin, und Jacotine, die Frau aus Melbourne, mittlerweile in London zu Hause, ist in Berlin gerade, ja, und das Tolle ist, am Wochenende wird sie spielen auf Rough Trade Store Bühne in Neukölln, und wenn ihr denkt so, das ist mir überhaupt nicht exklusiv genug, wir können noch einen draufsetzen, denn am Dienstagabend, den 23. Juni zwischen 17 und 18 Uhr werden wir eine Stunde lang die Ausnahmestimme, die sich so in Soul, R&B und bestimmt auch demnächst der nächste Superstar sein wird, haben wir sie nämlich eingeladen. Jacotine. Sie wird hier auf jeden Fall spielen und ihr könnt dabei sein. Ja, denn wir haben hier noch limitierte Gästelistenplätze für unser wunderbares Office. 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Also seid dabei am 23. Entweder vor Ort oder am Radio.
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0: Also ich sage euch, die hat eine absolut tolle Bühnenpräsenz. Da macht schon das Zuhören zwischen den Songs auf jeden Fall ganz viel Spaß. Und wir hören auch Jacotine mit Don't Let Him Say Goodbye.

Das war's mit mir für heute. Aber ich hoffe, mit meiner Radiokarriere noch lange nicht. Aber jetzt erstmal Spaß beiseite. Ich brauche jetzt mal ein Päuschen. Genau, und mach die Bühne frei für Jola Jordans und den elektronischen Abend. Und ich mache jetzt hier so einen schönen Übergang, würde ich mal sagen. Ach, mit einem echt schönen Song, der mich jetzt ins Wochenende katapultiert. Also so richtig in meinen Samstagabend rein. Wie schön ist das denn? Wir hören eine Loredana Bertè mit In Alto Mare. Und ob ihr jetzt auf dem hohen Meer seid oder bei euch im Keller sitzt, ich wünsche euch ein schönes Wochenende. Ciao.

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2: Im Studio Holger Dilk. Schönen guten Abend. Bei der Fußball-Weltmeisterschaft hat Deutschland die K.O.-Phase fest im Blick. Mit einem Sieg heute im zweiten Gruppenspiel gegen die Elfenbeinküste geht es ins 16. Finale. Bei den letzten beiden Turnieren war die DFB-Elf schon in der Vorrunde gescheitert. Torhüter Manuel Neuer:
3: Ich glaube, dass es nach dem zweiten Spiel schon was sehr Besonderes für uns wäre, dass wir qualifiziert sind, in die Knockout-Runde zu gehen und dann man vielleicht ein bisschen weiter nach vorne schauen kann. Es wird ja schon viel so über Frankreich geredet, aber das wollen wir überhaupt nicht. Wir wollen einfach nur aufs nächste Spiel schauen und auf das, was jetzt kommt.
2: Anstoß ist um 22 Uhr. Das Wohngeld soll gekürzt werden, sehr bitter, aber nicht anders machbar, sagt Bauministerin Huberts. Sie verteidigt die Pläne in der Rheinischen Post. Mehr von Hanna Messerschmidt.
4: Die SPD-Politikerin begründet die Einschnitte mit der schwierigen Haushaltslage. Die Kürzungen beim Wohngeld werden alle bisherigen Empfänger betreffen, sagt sie. Ein Drittel der Haushalte wird künftig komplett leer ausgehen. Betroffen sind unter anderem Wohngeldempfänger, die wegen ihres Einkommens bisher gerade noch antragsberechtigt sind. Durch die Einschnitte könnten Bund und Länder 2 Milliarden Euro einsparen.
2: Solarstrom hat in Deutschland in den vergangenen Jahren fossile Energieimporte im Wert von mehr als 20 Milliarden Euro ersetzt. Das hat der Bundesverband Solarwirtschaft ausgerechnet. Laut einer YouGov-Umfrage sind im Übrigen 7 von 10 Deutschen dafür, die erneuerbaren Energien weiter auszubauen. Die USA und der Iran wollen die Details ihres Deals in der Schweiz verhandeln. Damit könnte es nun offenbar bald losgehen. US-Unterhändler Witkoff soll inzwischen auf dem Weg in die Schweiz sein, berichten US-Medien. Bislang stehen ja nur Eckpunkte des Abkommens. In München sind 2 Waggons eines Güterzugs von einer Brücke gestürzt. Das Unglück passierte in der Nacht bei einer Rangierfahrt im Stadtteil Milbertshofen. 2 Güterzüge stießen zusammen, einer entgleiste. Die Polizei meldet einen Toten, gab aber keine Details dazu bekannt.
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5: Samstagabend auf Flux FM. Schön, dass ihr dabei seid. Mein Name ist Jola Jordans. 3 Stunden bin ich jetzt für euch am Start. Ich bekomme aber gleich auch noch Besuch. So gegen 19 Uhr, da kommt Ellen Alien vorbei. Sie ist DJ, sie ist Produzentin, sie ist Labelgründerin und seit den 90ern schon am Start in der elektronischen Musikszene. Vor allem auch ganz, ganz bekannt hier in Berlin, aber auch international. Mittlerweile hat sie eine riesige Fanbase. Bald kommt ihr neues Album, deswegen freue ich mich, dass sie später hier zum Interview vorbeikommt. Außerdem verlosen wir gleich Gästelistenplätze. Wir sprechen über die Fête de la Musique und über Biergärten und Open Air Locations in Berlin. Alles das hier in den nächsten 3 Stunden. Vorab jetzt aber Musik von David Bay mit Start a Fire.

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Breaking 84. Samstagabend auf Flux FM. Ich hoffe, ihr hattet alle einen schönen Tag bisher. Gleich kommt hier ja Ilan Alien vorbei. Sie ist DJ, sie ist Produzentin. Sie bringt bald ihr neues Album raus. New Life heißt es. Die Tracks, die habe ich mir schon vorab mal angehört. Man muss sagen, es sind richtige Statements. Heißen dann so zum Beispiel Riot, Be Your Own Leader, Steh auf und vieles, vieles mehr. Darüber will ich gleich mit ihr sprechen. Ich habe jetzt auch noch mal einen alten Track von ihr ausgekramt, damit ihr schon mal einen Eindruck bekommt, wie Ilan Alien so klingt. Aber später gibt's dann auch die neuen Tracks zu hören. Jetzt aber erstmal Ilan Alien mit High.

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Pharrell mit David Bay, der hat's geremixed, Busy DJ auf Flux FM. In Berlin, da stehen ja am Sage Beach in den nächsten Wochen immer wieder Watergate Open Airs an, denn ihr habt's ja mitbekommen, der Club, der hat zugemacht, aber die Crew dahinter, die konnte es auch nicht so ganz lassen. Deswegen veranstalten sie jetzt regelmäßig am Sage Beach jetzt im Sommer tolle Open Airs. Das ist ja hier auch direkt auf der Köpenicker Straße an der Spree gelegen, wirklich eine super schöne Locations. Und das Watergate hat sich, wie immer, so kennt man es ja auch noch aus dem ehemaligen Club, ein sehr hochkarätiges Line-Up zusammengestellt. Es gibt jetzt in den nächsten Tagen und Wochen dort Programme mit zum Beispiel DJ Heartstring. Dann ist aber auch Vintage Culture mit am Start oder zum Beispiel auch Natalie Robinson, Chris Liebing oder Matthias Kaden, um mal so ein paar krasse Namen zu droppen. Ihr könnt aber auch auf fluxfm.de nochmal nachschauen. Wenn ihr oben einfach mal in der Suchleiste eingebt, Watergate Open Airs oder Sage Beach, dann kommt ihr auch direkt zu der Verlose. Denn ihr könnt dabei sein bei den nächsten Events. Wir haben Gästelistenplätze für euch. Schreibt einfach dann unten, da könnt ihr so beim Gewinnspiel mitmachen, euren Namen, dann schmeißt ihr den automatisch in den Lostopf. Und mit ein bisschen Glück seid ihr dann eben komplett für Umme bei der nächsten Watergate Party mit dabei. Ein Track, der mir besonders gut gefällt, der kommt von Vintage Culture und Folkoder. Die sind jetzt gleich hier zu hören. Und wer Vintage Culture dann eben mal sehen will, 11. Juli. Da ist er dabei beim Watergate Open Air. Für euch jetzt Vintage Culture, Folkoder mit Morning Coffee.

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Sophie mit Waiting So Long. Auf Flux FM Samstagabend ist es. Wir stellen euch ja hier auch immer neue Releases vor. Gleich gibt's einen von Rosa Red. Sie ist Hausproduzentin, sie ist DJ. Ich bin ganz, ganz großer Fan von ihren Produktionen. Hab sie auch erst so vor einem halben, dreiviertel Jahr entdeckt. Denn sie spielt auch regelmäßig eben bei Berliner Events. Auch jetzt ganz bald wieder, und zwar im Kater. 25. Juli, könnt ihr euch schon mal vormerken. Da ist nämlich die Chosen Family CSD-Veranstaltung im Kater mit einem ziemlich hochkarätigen Line-Up und Rosa Red, die wird eben auch ihre House-Tunes dort zum Besten geben. Wer sie noch nie an den Decks gesehen hat, der soll sich das auf jeden Fall nicht entgehen lassen. Und für alle, die auch jetzt ihren Sound hören wollen, Rosa Red mit ihrem aktuellsten Track.

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1: Easy Flirt, ASL auf Flux FM an diesem Samstag. Morgen, da steht ja wieder was ganz Besonderes an in Berlin, und zwar die Fête de la Musique. Überall in der ganzen Stadt gibt's Musiker, Konzerte, gibt's Bands, alles Mögliche könnt ihr dort erleben, aber eben auch ganz, ganz viele Partys und Raves komplett for free. Das ist ja das besondere Konzept bei der Fête de la Musique, dass man eben überall kostenlos reinkommt. Finde ich, ist eine super Sache, denn für ganz, ganz viele Menschen ist es einfach unbezahlbar geworden, in den Club zu gehen. Bei Eintrittspreisen von 25, 30, 40 Euro teilweise, da überlegt man sich schon wirklich 2, 3, 4, 5 Mal, ob man jetzt wirklich am Wochenende in den Club geht. Aber morgen, da könnt ihr eben den ganzen Tag über feiern in der ganzen Stadt. Unzählige Open Airs machen da mit, ganz, ganz viele tolle Konzertlocations. Das Gretchen, der Sage Beach, dann auch zum Beispiel Stil vor Talent, das ist ja das Label von Oliver Kolecki, die machen auch ein Open Air und viele, viele mehr. Online könnt ihr da auch alle Infos zu bekommen. Ich habe jetzt auch nochmal ein Event gefunden, das im Ritter Butzke stattfindet. Ist einfach besonders, sticht heraus, weil einfach sehr, sehr große DJs dort spielen, für die man sonst eben auch mal gerne 30 Euro hinlegt. Am Sonntag geht's da los, tagsüber um 16 Uhr. Mit dabei sind Hidden Empire, Dirty Döring, No Name Left, Nikone, Scala oder Bondi. Alles Namen, die in der Berliner Szene sehr, sehr verwurzelt sind. Und auch Markus Klee, der wird mal wieder an den Decks stehen. Ich bin ja großer Fan von seinen Produktionen und er ist auch wirklich schon ein Urgestein hier aus der Techno-Szene, kann man sagen. Wer ihn gerne mal an den Decks sehen will, morgen 16 Uhr bis Montag um 8 Uhr, da läuft die Fête de la Musique, und auch im Ritter Butzke, da kommt ihr komplett for free rein. Für euch jetzt Markus Klee mit Tommy Wall und Transdimension.

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1: 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Im Studio Nanju Kuhlmann. Schönen guten Abend. Bei der Fußball-WM kann Deutschland heute vorzeitig in die K.O.-Runde einziehen. Dafür braucht man einen Sieg im zweiten Gruppenspiel gegen die Elfenbeinküste. Keine leichte Aufgabe, denn die Afrikaner sind stärker als etwa Curaçao. Außerdem gibt es einige Stars im Team, wie Jan Diomande von RB Leipzig. Torwart Manuel Neuer.
2: Es wird eine sehr starke Mannschaft auf uns treffen in Toronto und wir sind aber da wirklich gut vorbereitet. Wir wissen, was uns erwartet und ich glaube, die Elfenbeinküste weiß auch, was sie erwartet.
1: Los geht's um 22 Uhr. Solarstrom hat Deutschland in den letzten Jahren einen großen wirtschaftlichen Vorteil gebracht. Das zeigen Berechnungen des Bundesverbands Solarwirtschaft. Fossile Energieimporte im Wert von über 20 Milliarden Euro konnten ersetzt werden. Mehr von Daniel Bornberg.
3: Rund 6 Millionen Solaranlagen sind in Deutschland inzwischen installiert. Die liefern reichlich Strom aus der Sonne und wirken sich positiv auf den Klimaschutz aus. Laut Umweltbundesamt wurden durch die Nutzung von Solarstrom zwischen 2020 und 2025 rund 270 Millionen Tonnen Treibhausgase vermieden. BSW-Solarchef Carsten Körnig sagt, Solarstrom schützt nicht nur das Klima, sondern auch den Wirtschaftsstandort Deutschland.
1: Das Wohngeld soll gekürzt werden. Sehr bitter, aber nicht anders machbar, sagt Bauministerin Huberts. Sie begründete die Pläne in der Rheinischen Post mit der schlechten Finanzlage. Ein Drittel der Haushalte wird künftig komplett leer ausgehen. Bund und Länder wollen so 2 Milliarden Euro sparen. Wie geht's weiter mit dem Iran-Deal? Diese Frage ist noch immer offen. Ursprünglich waren schon gestern weitere Gespräche in der Schweiz geplant. Sie wurden aber kurzfristig abgesagt. Nun soll US-Unterhändler Witkoff auf dem Weg in die Schweiz sein, berichten US-Medien. Die Linkspartei hat ein neues Führungsduo gewählt. Im Amt bestätigt wurde Ines Schwertner mit gut 86% der delegierten Stimmen auf dem Bundesparteitag in Potsdam. Wegen umstrittener Äußerungen im Vorfeld wurde Luigi Pantisano mit gerade mal 53% zum Nachfolger von Jan van Aken bestimmt.
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5: Hallo, schön, dass ihr dabei seid. Mein Name ist Jola Jordans. Es ist kurz nach 7 an diesem Samstag. Gleich bekomme ich hier Besuch. Wie angekündigt, kommt Alan Alien vorbei und wird mit mir über ihr neues Album sprechen. Ich freue mich schon drauf. Vorab gibt's aber jetzt erstmal.

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Auf Lux FM am Samstag Kenya Grace mit Mr. Cool. Wir sprechen jetzt gleich über neue Musik, beziehungsweise wir sprechen jetzt über neue Musik, denn Barry Can't Swim, der hat einen neuen Track rausgebracht. Der ist richtig schön sommerlich, passt ja dann eigentlich auch ganz gut zum Sommeranfang morgen, denn es ist ja morgen der längste Tag des Jahres, kalendarischer Sommeranfang, die Fête de la Musique in Berlin und gutes Wetter noch dazu. Deswegen für euch Barry Can't Swim mit einem richtig schönen sommerlichen neuen Track von ihm, Return to Bebo.

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0: Ihr hört den elektronischen Abend auf Flux FM und heute ist eine ganz feste Größe der Berliner Techno-Szene da, DJ und Produzentin Ellen Alien. Seit den 90ern prägt sie den Sound der Hauptstadt wie kaum eine andere, hat die Labels B-Pitch und UFO Inc. gegründet und insgesamt 10 Soloalben veröffentlicht. Anfang Juli kommt ihr neues Album New Life und zum Auftakt spielt sie im Innenhof des Hamburger Bahnhofs bei der Berlin Beats Reihe. Und über all diese Dinge will ich jetzt mit ihr sprechen. Hallo Ellen, erstmal schön, dass du da bist.
1: Hallo Berlin und Welt.
0: Ich habe es ja gerade schon erwähnt, bald kommt dein neues Album New Life. Wie geht's dir denn jetzt gerade so, kurz vorher?
1: Ach, eigentlich ganz gut. Bin immer noch am Mixen. Heute gehe ich wieder ins Studio und mixe noch einen anderen Track, weil dieses Album wird geöffnet bleiben und es wird immer wieder neue Edits dazu geben, neue Tracks. Ich weiß gar nicht, wie lange das Album wachsen wird.
0: Ach so, das heißt, es kommt dann quasi Anfang Juli raus, aber es erscheinen dann auch immer wieder neue Tracks, die dann quasi noch zum Album gehören.
1: Genau, das ist so.
0: Okay.
1: Ich wollte so ein bisschen die Mauern brechen, so wie man immer released oder ja, das ist jetzt ein bisschen anders gedacht.
0: Ja, und oft erzählen Alben ja auch eine Geschichte und ich habe das Gefühl, also ich habe ja schon in dein Album reingehört und du erzählst auf jeden Fall auch eine Geschichte. Da sind ja auch, würde ich sagen, ein Stück weit schon allein die Titel sind Statements. Also Be Your Own Leader, Steh auf, Riot, Move It. Was hat dich zu dieser Platte bewegt? Was willst du auch damit aussagen?
1: Be Your Own Leader sollte eigentlich das Album erst, also der Titel so sein. Und dann dachte ich, Lieder, denkt jeder wirklich daran, gleich an irgendwelche komischen Präsidenten oder so, die man nicht mag.
0: Machtmenschen.
1: Machtmenschen, weil für mich dieses Statement Be Your Own Leader ist so wichtig, dass jeder das für sich so wahrnimmt auch und das Leben selbst in die Hand nimmt und es gestaltet, wie man sich das vorstellt. Und alles, was man sich eigentlich im Kopf vorstellt, und auch jeden Tag bearbeitet, lebt man. Ich glaube, alle Lieder, die es momentan auf dieser Welt gibt, die bringen uns eigentlich nur Unglück, weil da geht es eigentlich um industrielle Dinge und nicht um den Menschen. Und ich glaube, unsere Communities momentan und auch eigenes Leadership ist extrem wichtig und glaube, da sollten wir uns alle so reinziehen. Und ja, und dann habe ich halt das Album umbenannt auf New Life, um da mehr Raum zu geben für jeden, der sich so ein neues Leben vorstellen könnte und wie in dem Leben, in dem wir jetzt leben, aber trotzdem was neu gestalten oder anders, so dass wir uns wohlfühlen einfach, ja. Und was bedeutet denn wohlfühlen eigentlich? Freundschaften, ne? Und Community und Gesellschaft, ja, oder Kunst oder einen tollen Beruf, den wir gerne ausleben, ja.
0: Also ist schon auch was, was deine Lebensphase gerade gut beschreibt?
1: Ich glaube, das ist ein gesellschaftliches Ding. Also das bin ich nicht nur, sondern das alle um mich herum spüren, dass wir müssen jetzt mal hier was tun. Die Luxury Time ist vorbei, sozusagen. Also die Leute, die für das gekämpft haben, was wir gut ausgelebt haben in den letzten 15 Jahren, was jetzt uns zurückfällt, auf uns zurückfällt, müssen wir jetzt wieder bekämpfen oder aufarbeiten oder auf die Straße gehen und die Stimme hochhalten, ne?
0: Mhm. Ja, die Musikszene, die politische Szene, die gesellschaftliche Stimmung einfach ist sich gerade schon sehr, sehr am Wandeln. Und das merkt man ja auch in der Techno-Szene, in der elektronischen Musikwelt. Du bist ja jetzt schon sehr lange einfach auch Teil davon. Und jetzt in solchen Zeiten, was bedeutet für dich denn vielleicht auch Clubkultur oder was bedeutet dir auch diese Community?
1: Berlin ist ein Treffpunkt für Leute, die nach Berlin gezogen sind, die Träume verwirklichen wollen, hier leben möchten. Ja, das ist ja wie eine Bar sozusagen heutzutage. In jedem Club gibt es ja Räumlichkeiten, wo man sich unterhalten kann, abhängt. Ja, man geht nicht nur einfach in den Club, tanzt und geht wieder. Meistens bleibt man da viel länger und trifft Leute, tauscht sich aus, lernt Leute kennen. Und durch diese gesellschaftlichen Treffpunkte entwickeln sich ja auch Plattformen. Und die Plattformen sind kreativ, beruflich oder auch politisch. Je nachdem. Oder man sucht nach einem Partner, whatever. Oder einfach Gesellschaft, ja. Es ist unsere Gesellschaft. Und dazu kommt dann natürlich die Musik noch. Sehr wichtiger Bestandteil von Berlin ist, wir sind hier Techno City. Man merkt ja, die Stadt wird ja auch leerer, weil die Preise höher sind. Die Flugtickets, Hotels sind teurer, alles wird teurer, ne? Es wird ein bisschen leerer hier. Es ist einfach ein Kulturwert, was so ein Club eigentlich mitbewegt. Techno-Musik hat einen sehr wichtigen kulturellen Status in Berlin. Einer der wichtigsten, würde ich mal sagen, in der Musikzentrale hier.
0: Auf jeden Fall. Und du hast ja auch eine eigene Partyreihe, We Are Not Alone. Da will ich auch gleich noch mit dir drüber sprechen. Aber wir wollen auch erstmal noch bei deinem neuen Album bleiben und einen Track davon jetzt schon mal hören. Der, finde ich, einfach erstmal super schön vom Aufbau ist und einfach eben dieses tolle Statement hat. Steh auf. Deswegen, da hören wir gleich mal rein und dann sprechen wir weiter. Alan Alien mit Steh auf.

0: FM, Ellen Alien, steh auf von ihrem neuen Album. Und wir haben jetzt gerade schon kurz über Clubkultur gesprochen, übers neue Album und wollten aber noch über deine Party We Are Not Alone sprechen. Denn genau um das Thema, da ging es ja gerade, dass die Community auch Menschen zusammenbringt. Du machst regelmäßig deine We Are Not Alone Events, wenn man die jetzt so gar nicht kennt. Um was geht's dir dabei?
1: Na, hauptsächlich um die Musik, das ist ja klar. Das ist auch nicht eine einfache Tür, da reinzukommen. Also da wird schon aussortiert, es ist halt ein Techno-Club. Wir haben dort die Möglichkeiten, 3 Räumlichkeiten zu bespielen. Open Air, 2 Indoor-Floors, was sehr passend ist, weil ich mag das immer, wenn man wirklich so verschiedene Möglichkeiten hat, sich aufzuhalten. Der Open-Air-Bereich, der ist wunderbar im Sommer. Da sitze ich auch total gerne und quatsch mit meinen Freunden. Wir tauschen uns dort aus, treffen uns eigentlich da, ja, so. Da kann man sich auch gut unterhalten, weil da ist es ja nicht so laut. Die Musik zentriert sich wirklich auf dem Dancefloor. Das hört man dann nicht so auf dem Open-Air-Bereich, wo man sitzen kann. Das finde ich toll.
0: Gibt's ja auch nicht mehr so viele Clubs, wo man halt eben auch wirklich Platz hat, ne, dass man noch draußen sitzt, so. Also das finde ich auch beim RSO immer schön. Drin sind ja auch riesige Hallen, aber auch draußen, man hat einfach Platz. Also man kann da wirklich lange verweilen.
1: Genau, man kann lange verweilen und so eine tolle Musikcrowd, so emotional, also wirklich so schön. Also danke euch nochmal, wenn ihr jetzt Radio hört, für die letzten Jahre RSO.
0: Ja.
1: Ein Dankeschön an meine Fans oder We Are Not Alone Fans.
0: Ja, wenn wir jetzt schon bei Partys auch in Berlin sind, nächste Woche, da geht's für dich zum Hamburger Bahnhof, zu Berlin Beats. Das heißt, draußen Open Air, quasi im Innenhof des Hamburger Bahnhofs, ist eine ganz, ganz tolle Location. Dort wirst du spielen, 3 Stunden lang, komplett für Umme. Wirst du auch ein paar von deinen Tracks aus dem neuen Album dort spielen oder was erwartet auch die Leute da?
1: Erstmal natürlich vorm Hamburger Bahnhof wird es stattfinden und das ist natürlich toll, dass wir da performen können und endlich kommt es mal so ein bisschen zusammen, ja, diese Hochkunst und mit Techno sozusagen. Da habe ich dann bemerkt, dass mal langsam kapiert wird, wie wichtig Techno ist, ja, für die Stadt. Und was wird da passieren? Alarm.
0: Ja. Ja, es ist einfach
1: da
0: schön,
1: weil die Flagge hochgehalten, die Techno-Flagge.
0: Ja. Ja, es ist ja auch schön, dass es einfach mal wieder Zugänge zu Techno gibt, ne, auch komplett for free und dann an so einem tollen Ort wie dem Hamburger Bahnhof, wo wirklich auch jeder vorbeikommen kann.
1: Ja, let's celebrate.
0: Wenn wir jetzt schon über so große Bühnen sprechen, du hast ja wirklich auf ganz, ganz vielen großen Bühnen gespielt, du hast für Boiler Room gespielt, du hast auf großen Festivals, du hast auf der ganzen Welt in den größten Clubs gespielt, du warst Resident im Tresor, dann im RSO bist du regelmäßig. Vermisst du manchmal so diesen Underground-Charme, den es damals so hatte? Da hast du ja wirklich so in den Anfängen auch hier in den 90ern ganz viel mitgemacht.
1: Also erstmal werden meine Bookings sehr gut bearbeitet. Also ich spiele nicht wirklich selten auf sehr kommerziellen Events, wo ich gar nicht reinpasse. Ich spiele jetzt auf dem Tempelhofer Feld. Da ist das gemixtes Programm. Da läuft auch Hip-Hop und so weiter. Da mache ich das dann, weil ich ja aus Berlin komme, damit da auch so eine Musik gespielt wird, ja. Also das ist ja auch ein kultureller Austausch, der da stattfindet, dass man da auch die Flagge hochhält oder sagt, okay, Statement hier, Berliner Techno. Ansonsten spiele ich in vielen Clubs oder sehr gut kuratierten Boutique-Festivals. Also da sind wir momentan auf so einem hohen Level weltweit, wo es auch gar nicht so einfach ist, reinzukommen, überhaupt ein Booking zu bekommen.
0: Ja.
1: Weil die Leute, die das da buchen, sehr präzise Vorstellungen haben. Also wir sind da wirklich auf einem sehr hohen Niveau. Wahnsinn, Wahnsinn. Mhm. Manchmal tauche ich so in so ein Clubfeld rein und ich war dann 2 Jahre nicht mehr in dem Clubspiel dann da. Auf einmal ist das so unglaublich gut ausgebaut, dass ich fast weinen muss vor Glück.
0: Also du genießt das schon auch, dass sich da auch viel verändert hat, was das angeht. Weil du hast ja, ich habe in vielen Interviews von dir gehört, vom Fischlabor. Ich kenne diesen Club nicht mehr, der hat 2005 geschlossen. Das ist ja schon einfach ein sehr großer Unterschied, wie es damals war, Clubkultur, wie es heute ist. Also du siehst da auch viel Positives auch an diesen neuen Möglichkeiten.
1: Damals war das ja so ein Sozialprogramm. Also Ost und West haben sich praktisch in den Clubs endlich, konnten sich begegnen, austauschen. Die Musik war neu, alles war komplett neu. Wahnsinn, ja. Also eine Welle an Emotionen und auch alles aufzuarbeiten, ja, diese ganze Deutschland-Sause. Jetzt sind wir da auf dem, würde ich mal sagen, weltweiten Austauschlevel.
0: Mhm.
1: Wenn ich zum Beispiel durch so eine Passkontrolle laufe, mein Visa abstempeln lassen muss und so weiter, dann denke ich mir, wieso gibt's eigentlich noch

0: Also jetzt gibt es noch mal andere Aufarbeitungen, ne?
1: Ja.
0: Eine weltweite sozusagen, es hört einfach nicht auf in der
1: Ja.
0: Musik.
1: Ja, und das bringt ja auch Leute zusammen auf der ganzen Welt und das schaffst du mit deinem Sound auf jeden Fall auch.
0: Und die Kunst hat immer eine starke Stimme.
1: Und die nutzt du auch dann und bist auch wieder ganz schön in der Welt unterwegs in diesem Jahr. Ich habe mir eben mal deine Timetable quasi angeguckt, wo du überall spielst. Steht einiges an.
0: Na, mein Job ist ja auch mein Hobby sozusagen. Also ist ja wirklich für mich, wenn ich dann losfliege am Freitag oder am Donnerstag, dann grinse ich schon, ja.
1: Also freust dich auch drauf,
0: Ja,
1: auf alles,
0: genau.
1: was kommt 2026.
0: So mal schön Tschüss und dann wieder Hallo Berlin.
1: Ja, wir freuen uns auf jeden Fall total auf deinen Gig am kommenden Donnerstag im Hamburger Bahnhof, beziehungsweise im Innenhof des Hamburger Bahnhofs. Und wir freuen uns auf dein neues Album New Life. Und daraus wollen wir jetzt aber auch noch einen Track hören, der heißt Riot. Und der hat eine ganz tolle Energie, wie ich finde. Aber vorab erstmal danke, dass du dir die Zeit genommen hast und heute vorbeigekommen bist. Schön
0: Gerne.
1: War's.
0: Dankeschön.
1: Jetzt
0: Tschüss.
1: Alan Alien mit Riot.

Anish Kumar mit Memphis Players auf Flux FM. Es gibt neue Musik, die haben wir für euch rausgesucht. Die Musikredaktion und wir als Moderatoren, wir tun uns da ja immer zusammen und versuchen wirklich das Beste auszugraben aus allen möglichen Plattformen, die wir für euch durchwühlen. Und der Track, der ist da besonders rausgestochen. Prosper mit Dreams.

Bisschen cheesy Track von Rudimental, Love You More auf Flux FM an diesem Samstag. Wer an diesem Wochenende noch schön draußen irgendwo im Biergarten sitzen will, ihr habt Glück, es gibt wieder einen ganz besonderen Biergarten auf dem Tempelhofer Feld, der jetzt wieder aufhat. Und zwar der Neulich-Biergarten. Der kommt von der Neulich-Brauerei. Die kennt ihr vielleicht auch, wenn ihr öfter mal in Neukölln im Schillerkiez unterwegs seid. Da haben sie nämlich ihren Standort und ihre feste Bar. Sonst sieht man die Biere aber auch öfter mal in den Spätis stehen. Ja, und der Neulich-Biergarten, der hat jetzt eben zum Sommer hin wieder auf. Das Schöne, es gibt wirklich tolles Programm. Es gibt einerseits eben DJ-Sets, es gibt Musik, es gibt dann noch so Special-Veranstaltungen. Aber vor allem gibt's Public Viewing zur Fußball-WM. Die Öffnungszeiten am Wochenende, da geht's schon los ab 14 Uhr. Bis dann abends, wenn das Feld zumacht, könnt ihr da am Start sein. Oder sonst eben auch unter der Woche. Montag bis Freitag ab 16 Uhr hat der Neulich-Biergarten dann auf. Wenn ihr da vorbeischauen wollt, nehmt am besten den westlichen Eingang, also bei Tempelhof. Also ihr könnt natürlich auch im Schillerkiez rein aufs Tempelhofer Feld und dann einmal quer durchlaufen. Aber am besten sonst bei Tempelhof und dann findet ihr den auch schon direkt oder sonst einfach mal online schauen. Ganz viel Spaß, wenn ihr am Wochenende geht und vielleicht ein DJ-Set oder auch ein Fußballspiel dort guckt. Für euch jetzt noch ein Track, bevor wir in die nächste Stunde starten, dann fast bald schon. Booker Shade und Yaruba mit Get Funky.

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3: Es ist kurz nach 8, ihr hört Flux FM. Mein Name ist Jola Jordans. Eine Stunde bin ich noch hier am Mikrofon, dann werde ich abgelöst von meinem Kollegen Sascha Schlegel. Der kommt nämlich für das Club Sandwich hier vorbei. Ja, und dann wird er euch noch ein bisschen härteren, schnelleren Sound geben. Ich habe vorher aber auch noch ein paar Tracks, über die ich mit euch sprechen will. Und gleich da geht's um die Fête de la Musique und ein ganz besonderes Programm, das euch dort erwartet. Jetzt aber erstmal Matthias Tanz

0: mit On auf Flux FM. Es ist Samstagabend und morgen, da ist dann ja auch wieder was ganz Besonderes los in Berlin, denn die Fête de la Musique, die steht an. Passend zum Sommerbeginn hat sich Berlin wieder ein richtig tolles Programm überlegt. Wo es rund geht und was es Besonderes an elektronischen Acts gibt, da hole ich euch jetzt gleich mal ab.
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0: Ja, morgen ist es wieder soweit, da steht die Fête de la Musique an. Es gibt ja online eine super Übersicht, wo man eben sieht, welche Konzerte es gibt, welche Acts mitmachen, welche verschiedenen Genres man dort erleben kann. Es gibt auch eine Karte, da könnt ihr auf die ganzen Locations klicken, die eben bei der Fête de la Musique am Start sind. Aber um ein bisschen die Übersicht zu behalten oder euch so ein paar Highlights rauszusuchen, habe ich jetzt einen kleinen Tipp. Und zwar zu Oliver Kolecki und Frida Darko. Ihr habt ja bestimmt schon mitbekommen, dass ich ganz großer Fan von den beiden bin. Sie waren ja auch erst über Silvester hier zur Silvestersendung von uns. Frida Darko ist ja Teil von Tipping Point, einem super Label auch. Oliver Kolecki ist Labelhead von Steel for Talent, bringt seit Jahrzehnten schon regelmäßig neue Alben, neue Tracks raus. War hier letztens auch erst bei einem Flux on Top Konzert. Ja, und jetzt bei der Fête de la Musique sind Frida Darko und Oliver Kolecki auch an den Decks zu sehen. Und zwar direkt in der Wiener Straße 35. Das ist das Headquarter von Steel for Talent in der Nähe vom Görlitzer Park. Morgen ab 14 Uhr geht es da los. Bis 22 Uhr könnt ihr dann mitfeiern. Dann beschweren sich wahrscheinlich irgendwann die Nachbarn. Deswegen wird dann irgendwann dicht gemacht. Aber den ganzen Tag könnt ihr dort eben dabei sein. Es stehen auch noch andere DJs dort mit an den Decks. Matt Mutter Mikkel ist zum Beispiel dabei oder Tüte und viele, viele mehr. Entweder einfach vorbeigehen oder sonst mal nochmal nachrecherchieren über das Label Steel for Talent oder die Instagram-Seite, da findet ihr dann nochmal alle Infos. Für euch jetzt, um schon mal einen Vorgeschmack zu liefern, wie das dann da morgen klingen wird, Oliver Kolecki und Frida Darko mit ihrem einzigartigen Track.

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Der Produzent Bonobo aus UK mit seinem Track Me and You ist schon mal eine Single-Auskopplung von dem Album, das dann auch im September schon kommen wird. 11. September ist es soweit, über das Label Ninja Tune kommt Distance in Static. Soll ein Album sein, das so in dem Stil das letzte Mal von Bonobo veröffentlicht wird. Und dann will er sich wohl neuen Wegen in der Musik widmen. Was genau das bedeutet, das habe ich noch nicht herausgefunden. Aber ich denke, stillstehen ist bei ihm nicht angesagt, denn Bonobo ist wirklich ein ganz, ganz kreativer Kopf der elektronischen Musikwelt. Und es ist immer wieder beeindruckend, wie er so Tracks wie den gerade hier zaubert. Und das lässt schon mal glücklich erwarten, was da so auf dem neuen Album drauf sein wird. Gestern, da ist auch ein anderes neues Album rausgekommen, von der Detroiter Techno-Legende Jeff Mills. Kennt man von Underground Resistance, hat er mit gegründet, ist eben auch schon seit Jahrzehnten eben dabei, hat den Sound von Berlin auch stark mitgeprägt und jetzt gerade sein neues Album rausgebracht. Das ist auch wieder sehr futuristisch, so hat auch ganz viele Namen, die ans Science-Fiction erinnern. Es ist so ein bisschen der Stil auch, den man von Jeff Mills kennt. Es wird jetzt ein bisschen experimenteller, aber trotzdem immer wieder spannend, was Jeff Mills so zaubert. Für euch Destination Brightstar.

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Three Squared mit Fantasy auf Flux FM am Samstagabend. Wir werden ja hier in der Sendung fleißig unterstützt von unseren Musikredakteuren, die eben auch ganz tolle Tracks immer wieder raussuchen und sich auch wirklich durch ganz, ganz viele Plattformen wühlen, um eben die besten Tracks für euch zu finden. Und einer, den sie rausgesucht haben, der gefällt mir auch richtig gut, hat's mir direkt angetan, kommt von dem Schweizer Duo Montrouge und von Mowgli. Das ist ein französischer Produzent und diese Kollaboration geht wirklich Hand in Hand. Rausgekommen ist dieser Track hier, richtig schön treibend, passt zum Samstagabend, egal wo ihr seid. Hoffentlich gefällt er euch. That's Life.

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Confidence Man mit 17 an diesem Samstagabend auf Flux FM. Es wird jetzt vom Sound mal ein bisschen härter, doller und technomäßiger, denn es geht ja eh gleich los mit dem Club Sandwich. Deswegen dachte ich, kann ich hier auch mal einen Track spielen, der eigentlich ein bisschen zu hart für den Abend ist, aber hier an der Stelle vielleicht ganz gut passt. Er kommt von Kobosil, DJ, Produzent, Labelgründer und. Er ist in der ganzen Weltgeschichte unterwegs, hat auf jeden Fall eine riesige Fangemeinde, vor allem eben aus dem Hard-Techno-Bereich. Kobosil, der ist aber auch vor allem der Gründer von der 44 Label Group. Das ist einerseits eine Eventreihe, die er selber macht, aber auch eine Modemarke. Und er hat jetzt vor kurzem bei Instagram bekannt gegeben, dass er sich bei der Modemarke rauszieht. Er bringt da T-Shirts raus, Socken, Caps und ja, so viele kleine Gadgets, die man eben lang zum Beispiel so Ketten oder so kaufen kann. Und aus dieser Modemarke, die er zusammen mit einem Italiener macht, da zieht er sich jetzt zurück. Die Events von 44, die werden weitergehen, aber eben diese Modesachen, da ist Kobosil jetzt erstmal raus. Er hat die ja benannt nach Neukölln, 44 Postleitzahl, ja, und deswegen, dem bleibt er eben auch treu, denn das ist seine Identität, das ist einfach der Ort, an dem er groß geworden ist, deswegen ist die 44 für ihn noch eine wichtige Zahl, aber dieses Modeding, das macht er jetzt eben nicht weiter. Trotzdem könnt ihr ihn aber in nächster Zeit bei einigen Acts, bei einigen Partys und Festivals sehen. Ihr könnt euch gerne mal bei Resident Advisor angucken. Er ist ganz schön viel unterwegs. Er spielt in den Niederlanden, Nordrhein-Westfalen, Baden-Württemberg, Mexiko. Dann ist er aber auch in Frankfurt, in Belgien, in Wien, in der Türkei, also auf der ganzen Welt. Tourt er jetzt in den nächsten Wochen rum. Ist aber schon auch eher was für Techno-Fans, beziehungsweise Kobosil ist schon auch bekannt dafür, dass er halt so diesen Industrial, ein bisschen experimentelleren Charme auch mit reinbringt. Ich habe euch mal einen Track rausgesucht, der noch eher harmlos sogar für ihn ist. Kobosil mit Full of Fire.

So ist jetzt mal ein bisschen härter hier geworden vom Sound mit Kobosil und Full of Fire. Aber das muss man ihm lassen. Produzieren kann er und Energie haben seine Tracks auf jeden Fall auch. Mit dieser Energie gehe ich jetzt auch mal in meinen Feierabend, denn für mich war es das hier mit der Sendung. Aber keine Sorge, ihr werdet natürlich nicht alleine gelassen. Denn mein Kollege Sascha Schlegel, der kommt mit dem Club-Sandwich jetzt hier an den Start. Ist dann auch für ein paar Stunden hier für euch am Mikrofon zu hören, hat auch Sets für euch vorbereitet und erzählt euch auch ein bisschen was über die Clubwelt in Berlin. Aber mein Name ist Jola Jordans und für mich heißt es jetzt Tschüss. Ich gehe auch in meinen Samstagabend, mache mir jetzt auch erstmal ein bisschen Wochenende, aber morgen bin ich dann ab 18 Uhr auch wieder hier zu hören. Bis dahin, macht's gut. Tschüss.

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3: Nach dem etwas seichteren elektronischen Abend wollen wir jetzt mal so langsam ein wenig schneller werden und etwas härter und in die Clubnacht starten, wie gewohnt hier beim Club Sandwich ab 21 Uhr an einem Samstag mit Sascha Schlegel am Mikrofon. Ich werde euch in den nächsten Stunden natürlich auch wieder ein paar Tipps für die heutige Nacht mitgeben und schon mal einen Blick auf die morgige Fetteler Musik werfen. Gibt auch ein paar Open-Air-Veranstaltungen, die kostenlos einige tolle Acts mitbringen. Jetzt starten wir aber erstmal hier um kurz nach 9 mit Yannick Müller. Schön, dass ihr da seid. Und ich wünsche euch weiterhin viel Spaß beim Club Sandwich.

Lateinisch Juniperus, Englisch Juniper und auf Deutsch Wacholder. Diesem Gewächs gewidmet der Track hier gerade von Rauschhaus Juniper auf dem Plattenteller. Wenn ich an Spacer Woman denke, denke ich vor allen Dingen an einen absoluten Soundklassiker von Charlie aus den 80ern. Aber Spacer Woman, das ist auch eine DJ aus Berlin, ursprünglich in der Türkei geboren, mittlerweile hier in Berlin zu Hause und morgen auch auf der Conceptual Pool Party im Maya an der Revaler Straße. Morgen um 12 Uhr geht's dort los und dann auch den ganzen Sonntag über könnt ihr quasi einerseits im Pool euch abkühlen, andererseits aber auch Conceptual getreu sexpositiv tanzen, feiern und euch miteinander vergnügen. Und Spacer Woman wird ebenfalls dort auflegen, neben Deep Neue, neben Humanizer, neben Lixi und Sub-Sahara ist dann ebenfalls auch Spacer Woman an den Decks und hier schon

Tja, sie verreist gern, sie isst gern und sie produziert auch tolle elektronische Musik. Tau Andra hat Ende letzten Jahres auf Drum Code Records diesen Track veröffentlicht, Unity, hier für euch aufgelegt beim Club Sandwich. Der nächste Mann, einer der großen bekannten Namen des Detroit Technos. Er hat neben Jeff Mills und vielen anderen bekannten Namen natürlich auch diesen Techno mitgeprägt. Ich meine Robert Hood. Und zusammen mit seiner Tochter betreibt er ja auch das Projekt Floor Plan und er veröffentlicht aber auch nach wie vor immer wieder einzelne Solo-Tracks unter seinem bürgerlichen Namen. Und hier hören wir Robert Hood mit einer Veröffentlichung, die gerade erst auf Amplant erschienen ist. Spectra heißt das Stück von Robert Hood. Schöner Oldschool, neuer Techno beim Club Sandwich.

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Verbindet gerne Deep House mit melodischem Techno und auch weiteren, zum Teil auch sehr atmosphärischen Sounds und auch ja hier mit kleinen vokalen Gastauftritten. Annette Gabstream, die Berliner Produzentin, jetzt auch schon seit vielen Jahren aktiv und am Auflegen, zum Beispiel dieses Jahr auch im Juli auf dem Deichbrand Festival im Norden Deutschlands. Annette Gabstream mit ihrem Track Can't You. Euer elektronischer Soundtrack zum Start in die anstehende Clubnacht, weiterhin hier musikalisch begleitet von Marek Hemmann. Auch ein alter Weggefährte des Club Sandwich mit seinem Track Twice für euch.

Tja, wir kennen diesen Herren als eine Hälfte des Schweizer Duos Fat Sushi und er heißt selber Dan Sushi und hatte für Katamucke diesen Track veröffentlicht, Raven 95. De Maya wird jetzt hier von Hyena geremixed, No Matter the Cost, und dann ist es gleich 10 Uhr.

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3: Weiterhin für euch am Mikrofon und hier im Studio Sascha Schlegel. Wir haben es kurz nach 10. Schön, dass ihr da seid.

The Economist, nicht nur ein sehr empfehlenswertes Magazin, das digital und gedruckt veröffentlicht wird, immer wieder spannende Nachrichten hat, also kann ich an dieser Stelle nur empfehlen, sondern Economist auch gleichzeitig ein sehr empfehlenswerter Produzent aus Griechenland, der hier von Manu Litaf geremixt wurde, Secret Places. Ja, und Economist wird Anfang Juli mal wieder hier in Berlin sein, und zwar dann im Kater am 3. Juli, um genau zu sein, oder beziehungsweise an dem ganzen Wochenende, das dann am 3. Juli startet. Für alle, die Economist mal wieder live erleben wollen. Ich weiß gar nicht, wo ich ihn gehört habe, aber es war so ein Track, wo ich mal wieder mein Handy gezückt habe, um Shazam anzuwerfen. Und ein Glück hat Shazam auch den Namen rausgeworfen zu dieser Veröffentlichung aus dem Jahr 2013. Nail mit dem Track Optimus, erschienen auf dem Label Fear of Flying. Ist einfach ein Track gewesen, der mir in Erinnerung geblieben ist. Vielleicht euch ja auch.

Der Italiener und Wahlberliner Claudio PRC hat sich mit Enrica Falchi zusammengetan für diesen Track Synapse. Und wenn ihr eure Synapsen auch an den Rand des Wahnsinns treiben wollt, dann könnt ihr Claudio PRC heute Nacht im Globus Floor im Tresor erleben. 23 Uhr geht's dort los, also in einer Stunde öffnen dort in der Köpenicker Straße die Türen. Unten im Tresor gibt's Beatrice an den Decks oder auch Reka Zalan. Und oben im Globus, wie gesagt, Erika, Zippo und Claudio PRC. Kann ich euch nur empfehlen für alle, vor allen Dingen dieses Technoid ein bisschen minimaler mögen. Er hat ja mal ein ganz gutes Gespür, euch trotzdem immer so schön am Tanzen zu behalten. Ja, und damit ihr auch weiterhin hier beim Club Sandwich tanzt, gibt es jetzt einen Release, der erst vor 2 Wochen erschienen ist auf Raw Records, und zwar auf einer sehr sommerlichen Compilation, Raw Summer Hits 7. Und darauf zu finden dieses Stück hier von Introversion, Step Theory. Ja, und damit sind wir doch auch schon wieder voll in der Primetime im Club angekommen.

Game und Frankie und Sandrino haben geremixed Shapeless. Diese Nummer hier beim Club Sandwich. Jetzt übergebe ich an eine der großen Produzentinnen aus Hamburg, eine Künstlerin und eine DJ-Produzentin, die ich immer wieder unglaublich gerne live erlebe, weil es immer wieder eine große Überraschung ist. Einerseits vor allen Dingen immer zum Ende ihrer Sets kommen dann auch gerne mal so Krautrock-Perlen auf einmal auf den Plattenteller und das finde ich immer wieder großartig. Es ist wirklich eine sehr spannende Reise durch die verschiedenen Musikgenres und Jahrzehnte. Ich spreche von Helena Hauff, die sich ja erst letztes Jahr wieder zusammen mit FX zusammengetan hat für eine Tresor-Produktion. Black Sides hieß das Album, mit der sie dann so Live-to-Tape ein Prinzip umgesetzt haben, was ich auch sehr spannend finde. Also quasi live das Ganze so eingespielt und gleichzeitig aufgenommen und das einfach zu einer Veröffentlichung kreiert. 3D werde ich euch jetzt hier auflegen und sie war eh jetzt auch gerade sehr fleißig unterwegs. Gestern erst in Barcelona mit Ricardo Villalobos, dann wird sie diesen Sommer auch auf einigen Festivals spielen, zum Beispiel auch auf dem Deckmantel-Festival in Amsterdam und sie ist an diesem Wochenende in der Panoramabar. Also deswegen jetzt nicht ohne Grund hier Helena Hauff auf dem Plattenteller, wenn ihr sie erleben wollt. Dann heißt es ab heute Nacht, ab 0 Uhr, sich in die Schlange anstellen und dann Helena Hauff in der Panoramabar genießen. Hier mit FX gemeinsam aus dem Album Black Sides, der Track 3D. Und wenn ihr die Gelegenheit habt, sie live zu erleben, solltet ihr diese nutzen. Das ist ein Erlebnis.

Die großartige Helena Hauf an diesem Wochenende bei der Clubnacht im Berghain in der Panoramabar an den Decks. Hier gemeinsam mit FX aus dem Album Black Sides, gerade auf dem Plattenteller mit dem Track 3D. Wir kommen zu einem kanadischen OG der elektronischen und technoiden Musikwelt, Mark Hull. Ein Mann, der schon seit vielen, vielen Jahren veröffentlicht und ja auch zusammen mit Richie Horton auch immer wieder gerne gemeinsame Sache gemacht hat. Und er inspiriert seine Klänge immer wieder von Detroit und Chicago, baut aber auch gerne auch so andere Sounds mit ein, ist auch immer mit dem New Wave verbunden, auch irgendwie mit Videospielen. Das ist schon immer sehr spannend. Jetzt hat er sich gerade vor kurzem zurückgemeldet mit Breakout, aber nicht nur in der Originalversion, sondern auch in diversen Remixen, zum Beispiel diesem Remix hier von Charlotte. Mark Hull, geremixed von Charlotte, und Breakout heißt der Track.

Die beiden Kölner von Hidden Empire mit Shake It. In der nächsten Stunde machen wir Mix weiter wie gewohnt. Immer ab 23 Uhr hier beim Club Sandwich und diesmal übernimmt Spacer Woman. Sie wird morgen bei der Poolparty von der Conceptual Party im Maya auflegen. Aber dazu werde ich euch gleich noch mehr erzählen. Vorher will ich diese Stunde hier aber nochmal sehr spaßig abschließen und zwar mit dem russischen Produzenten Wladimir Dubyschkin. Und er schlägt dann hier auch passenderweise gleich mal das Russian Porn Magazine auf. Ein Track, der aber einfach sehr, sehr viel Spaß macht. Sowieso alle Veröffentlichungen seinerseits finde ich immer wieder sehr, sehr toll. Wladimir Dubyschkin und dann in der nächsten Stunde hier im Mix weiter beim Club Sandwich.

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3: Wir schreiben das Jahr 1983. Damals hat der Italiener Maurizio Cavalieri unter dem Namen Charlie einen New Wave und Synthie-Pop-Klassiker veröffentlicht mit dem Titel Spacer Woman. Und dieser Titel war vielleicht eine Inspiration für die DJ und Produzentin, ursprünglich aus der Türkei, mittlerweile in Berlin zu Hause. Ja, und Spacer Woman gehört ja zum festen Inventar der Pornceptual Party, wird deswegen auch morgen bei der Pornceptual Pool Party im Maya am Start sein. In der Reweler Straße geht es dann morgen um 12 Uhr los und bei den Temperaturen, die uns auch wieder für morgen erwarten, wird es, glaube ich, sehr schwitzig und heiß und deswegen gute Gelegenheit, sich bei der Pool Party im Maya abzukühlen. Mit tollen Klängen, aber auch nicht nur von Spacer Woman, sondern auch Deep Neue, DJ Aya und auch Humanizer werden auflegen und ihr könnt, wie gesagt, mit dabei sein. Und Spacer Woman wird euch hier auch schon mal so langsam einheizen, beziehungsweise auch nach so einem heißen Tag wie heute auch schon fast wieder so ein bisschen abkühlen. Im Mix Spacer Woman auch direkt von der Silvesterparty, wo sich Gegen und Pornceptual zusammengetan haben.

Department of Defense.

Ja, in diesen tropischen Nächten und bei diesen heißen Tagestemperaturen, da braucht es Abkühlung und die bekommt ihr morgen ab 12 Uhr bei der Pornceptual Pur Party für alle, die ihre schwitzigen Körper auch vielleicht mitunter aneinander reiben wollen. Im Maya geht's um 12 Uhr los in der Revaler Straße und zum Inventar der Pornceptual Party gehört zum Beispiel auch die Berliner Produzentin und DJ Spacer Woman, die ich euch hier schon mal im Mix auflegen werde. Neben ihr gibt's dann noch Humanizer an den Decks oder auch DJ Aya und Spacer Woman hier weiterhin bis 24 Uhr im Mix und morgen dann bei der Pornceptual Pool Party im Maya um 12 geht's dort los.

0: Mit Temperaturen über 30 Grad steht der Sommer morgen auf alle Fälle auch auf dem Thermometer, aber auch offiziell im Kalender, denn morgen ist der längste helle Tag, die Sommersonnenwende und damit auch große Fete la Musique hier in Berlin. Diverse Veranstaltungen werden zelebriert, kostenlos, Bühnen, Programm gibt's noch und nöcher. Wenn ihr dann unterwegs irgendwann mal denkt, okay, ich bin jetzt ein bisschen aufgeheizt und ich will meinen schwitzigen Körper abkühlen oder vielleicht auch an anderen schwitzigen Körpern reiben, dann würde ich empfehlen, einfach bei der Pondceptual Pool Party vorbeizuschauen. Die findet ab 12 im Maya statt, wird dann natürlich auch viele Stunden gehen, mit DJ-Sets von DJ Aya zum Beispiel, von Deep Neue, von Chloe und auch von Spacer Woman. Die türkischstämmige und Berlin-ansässige DJ hier auch schon mal im Mix für euch bis 24 Uhr und dann morgen die große Pondceptual Abkühlung bei der Pool Party im Maya, wenn euch die Fette der Musik und der Sommeranfang ansonsten ein wenig zu sehr aufheizt. Spacer Woman im Mix beim Club Sandwich. Viel Spaß weiterhin.
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